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2: Das stimmt ja wohl so gar nicht. Hier sind Giselle und Pascal heute Morgen. Der Richie, der muss noch ein bisschen ausschlafen. Der hat ja gerade Urlaub gehabt. Sich erstmal wieder so langsam eingrooven in die neue Arbeitswoche. Sei ihm doch noch gegönnt. Ja. Der ist auch gleich wieder mit am Start. Und Giselle, diese Woche wollen wir wieder eine Runde Hamburg-Battle natürlich spielen.
3: Natürlich,
2: gleich erstmal.
3: Ja.
2: Was gibt's denn zu gewinnen?
3: Es gibt einen 25-Euro-Gutschein für Mundfein einfach.
2: Oh.
3: Also die haben ja so Pizza, Pasta, Bowls und Salate. Alles so richtig fresh und vielfältig. Und ich würde mal sagen, damit rettet man sich die Mittagspause auf jeden Fall.
2: Da bin ich mir auch ganz, ganz sicher. Was für eine Pizza isst du am liebsten?
3: Bitte nicht haten, okay?
2: Hawaii. Oh Gott.
3: Ich wusste, dass du hatest.
2: Naja, was soll man machen? Wir spielen gleich eine Runde Hamburg-Battle mit euch. Nach Nico Santos, vorher noch Felix Jehn und jetzt erstmal Shakira.

0: Guten Morgen, Regina.
1: Guten Morgen.
0: Ich stelle euch beiden jetzt eine Minute lang Fragen. Wenn ihr richtig antwortet, ist automatisch die andere dran. Und wer nach 60 Sekunden die letzte Frage richtig beantwortet hat, hat gewonnen, okay?
1: Ja.
0: Regina, du darfst natürlich jetzt noch entscheiden, wer soll anfangen, du oder Giselle?
1: Ich fange an.
0: Okay, dann geht die erste Frage an Giselle. Gestern hatte ein Energy Star mit dem Namen Charlie Geburtstag. Von ihr kennt man zum Beispiel auch den Song I Love It. Was ist denn ihr Namenszusatz?
2: XCX, natürlich.
0: Ja, richtig. Regina, du bist dran. Gestern war der Tag der Schwestern. Die berühmtesten Schwestern sind ja wohl die Kardashians, beziehungsweise die Jenners. Wie heißt denn deren Reality-TV-Serie?
1: Keeping Up with the Kardashians.
0: Yes, exactly. Giselle, du bist wieder dran. Heute ist auch Tag der Wassermelone. Apropos Wassermelone, wie heißt denn der Song von Harry Styles über Wassermelonen?
2: Watermelon Sugar High.
0: Yes, Regina, du bist wieder dran. Am Wochenende war der CSD bei uns in Hamburg. Wofür steht denn die Abkürzung CSD?
1: Christopher Street Day.
0: Ja, Giselle, bald ist auch wieder das MS Dogville. In welchem Viertel findet das denn immer statt?
2: In Wilhelmsburg, ja.
0: Ja, du bist wieder dran. Momentan ist ja auch noch Sommerdom bei uns. An welchem Wochentag findet denn der Familientag immer statt, Regina?
1: Mittwoch.
0: Ja, Giselle, und bei uns in Hamburg sitzt der Senat und die Bürgerschaft im selben Gebäude am Jungfernstieg. Welches Gebäude ist denn das?
2: Oh, es wäre das Rathaus gewesen.
0: Das war aber leider nach dem Ablauf der Zeit und damit hast du gewonnen, Regina.
2: Glückwunsch.
1: Ja, cool.
0: Du sicherst dir einen 25-Euro-Gutschein für Mundfein.
1: Ja, klasse, danke.
0: Da kannst du dir einfach mal schön so ein paar Pizzen holen, irgendwie den Nachmittag, den Abend genießen. Ich glaube, das ist ganz gut.
1: Auf jeden Fall.
0: Perfekt, super.
1: Danke.
0: Dann würde ich sagen,

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0: Blondie.
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0: Und hier sind Richie und Patrick.
2: Lüge, Lüge, Lüge.
3: Das stimmt halt einfach nicht. Hier sind Giselle und Pascal.
4: So nämlich.
3: So, aber Richie, der kommt gleich noch mit dazu. Der schläft gerade noch ein bisschen aus, hat letzte Woche ja Urlaub gehabt und dann ist er voller Energie gleich in einer halben Stunde hier wieder back und dann geht's richtig ab. Giselle, vorher wollen wir aber erstmal noch so ein bisschen rumquizzen, ne?
4: Ein bisschen Rätsel, ein bisschen raten.
3: Ja, ein bisschen Rätsel, ein bisschen raten. Mal gucken, ob meine Nase länger wird oder ob sie genauso lang, wie sie schon ist, bleibt. Wir sind uns unsicher, werden wir gleich rausfinden bei einer Runde Fakt oder Fake. Geht hier schon los nach direkt zwei Songs, nach Tiffany Harris und jetzt erstmal Tampa City, das ist für euch Self-Aware.

0: Montagmorgen, wir werden alle wach und da ist es natürlich mal wieder Zeit für eine Runde.
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0: Ich habe zwei Behauptungen und will's wissen, ob Giselle und Emily denn schon wach genug sind, um diese beiden Behauptungen für wahr oder für unwahr abzustempeln. Und ich würde vorschlagen, wir starten direkt rein. Meine erste Behauptung bedeutet nämlich, entkoffeinierter Kaffee enthält null Koffein. Fakt oder Fake?
2: Ich weiß es, Leute.
3: Oh nein.
2: Ich weiß es. Es
3: oh,
2: da Streberin ist ein bisschen Koffein drin. Deswegen sollte man den auch nicht. Deswegen sollte man den auch nicht zu spät trinken. Aber Emily, du kannst ja noch mal deinen Guess abgeben.
4: Tatsächlich.
0: Schön, dass du die Antwort schon vorhergenommen hast, aber trotzdem, wenn man sagst, Emily, ja, vielleicht hast du ja was anderes. Vielleicht behauptest du ja, ich bin schlauer.
4: Versuch's doch mal. Nee, ich hätte es tatsächlich auch gesagt, weil ich musste da auch direkt an so alkoholfreies Bier denken,
0: ja,
4: wo ja
0: stimmt.
4: auch immer so ein ganz bisschen Alkohol drin ist. Und deswegen, auch wenn du das jetzt nicht gesagt hättest, wäre ich da auch
2: das
4: derselben
2: glaub ich, das
4: Meinung
2: glaub ich
4: tatsächlich.
2: Dir auch, ja.
0: Enthält entkoffeinierter Kaffee tatsächlich null Koffein? Das ist ein
3: Fake.
0: Das stimmt nicht. Natürlich, Giselle, du hast recht. Und Emily, du hast auch recht. Na klar, ihr beide. Normalerweise so 1-3%, also wirklich nur noch deutlich, deutlich weniger. Aber es enthält zumindest Koffein.
2: Ja, verrückt, oder?
0: Verrückt, absolut.
4: Muss man aufpassen.
0: So, meine zweite Behauptung ist, und da bin ich mir bei euch beiden vielleicht nicht ganz sicher.
2: Oh, okay. Was kommt jetzt?
0: Menschen nutzen das ganze Leben lang nur 10% ihres Gehirns. Fakt oder Fake?
2: Oh, ich habe davon mal, da
4: ich habe das auch schon mal gehört.
2: Da gibt es auch so einen Film, wo die dann auf einmal 100% hat und das ist viel zu viel und die ist viel zu schlau. Aber ich glaube, 10% ist schon ganz schön wenig. Ich glaube, dass es ein bisschen mehr ist.
4: Ich glaube das auch nicht. Das ist wieder so eine Pseudowissenschaft, wo dann irgendwelche Leute ankommen und sagen, also ich habe ja gehört und das ist ja so und so.
2: Ja,
4: ich sage
2: ja
4: auch Fake, Fake.
0: Nutzen Menschen tatsächlich das ganze Leben lang nur 10% ihres Gehirns, das ist ein
3: Fake.
0: Das stimmt tatsächlich nicht. Vielleicht ihr beide, weil ihr das gerade behauptet habt.
2: Grillenzirpen.
0: Naja, das ist tatsächlich ein Mythos. Menschen nutzen tatsächlich praktisch jeden Tag jeden Teil des Gehirns. Der größte Teil voll ist davon auch die ganze Zeit aktiv.
2: Wie du uns einfach gebasht hast, obwohl wir richtig lagen noch richtig. Ich bin so verrückt.
0: Also, oh nein, jetzt bin ich ja falsch. Oh, bin ich blöd. Oh mein Gott.
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1: Neue Musik von unserer Lieblings-Ariana. Ariana Grande natürlich. Happy Release Day. Ihr neues Album ist draußen. Petal heißt es. Zwar lange erwartet von den Fans. Jetzt ist es endlich da. Und wir gönnen uns natürlich, wie soll es anders sein, direkt den Titelsong daraus. Der heißt genauso. Hier ist sie endlich wieder. Bei uns in der Playlist Ariana Grande. Ganz neu bei Energy mit

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1: Ja, um 6 Uhr, guten Morgen. Energy ist an und wir schauen erstmal aufs Wetter. Pascal dafür mit am Start.
2: Aktuell haben wir 14 Grad draußen, noch so ein bisschen frisch, aber später soll es wirklich richtig schön werden. Maximal 26 Grad bei wirklich voller Sonne. Darauf können wir uns freuen.
1: Sehr schön. Dann gucken wir noch auf die Straßen. Hier ist momentan ja ziemlich viel frei. Also eigentlich keine großen Meldungen für euch. Ihr müsst ein bisschen aufpassen. Auf der A23 Heide Richtung Hamburg zwischen Horst Elmshorn und Elmshorn liegt eine Plane auf der Straße. Und rund um den Ballindamm und den Jungfernstieg, da ist es noch ein bisschen dicht, denn da ist alles noch gesperrt. Da könnt ihr heute Morgen immer noch nicht langfahren aufgrund des CSD am Wochenende. Im Bereich des Rathausmarktes sind ebenfalls einige Straßen gesperrt. Und falls ihr noch was seht, sagt gerne Bescheid. Die Nummer ist 040 48 001 97 1. Alles weitere gibt es heute Morgen von Laurenz. Und da haben jetzt alle Bundesländer in Deutschland was gemeinsam.
3: Ja, alle deutschen Bundesländer sind jetzt in den Sommerferien und da wird auf den Straßen wieder genauer hingeschaut. Ab heute läuft nämlich europaweit die Speed Week. Heißt, es wird deutlich mehr geblitzt, vor allem an Unfallschwerpunkten, Baustellen und vor Schulen. In Bayern, im Saarland und in Sachsen macht die Polizei nicht mit, aber in allen anderen Bundesländern und in vielen Nachbarländern wird die ganze Woche verstärkt kontrolliert. Und dann wird in Griechenland die Lage gerade immer schlimmer wegen der Waldbrände. Vor allem westlich von Athen brennt es heftig. Schon mehrere Orte mussten da evakuiert werden. Rund 200 Häuser sind zerstört und die Polizei hat inzwischen auch 13 Menschen wegen fahrlässiger Brandstiftung festgenommen. Und dann habe ich zum Schluss jetzt noch News von Energy Star Ariana Grande für euch. Sie zieht sich jetzt nämlich erstmal aus der Öffentlichkeit zurück. Nach ihrer Tour im September legt sie jetzt eine Pause ein und sagt auch ein großes Musical-Projekt in London im nächsten Jahr ab. Zuletzt gab es ja bei Social Media immer wieder Spekulationen über ihre Gesundheit. Ihr Management sagt aber, sie will nach den vielen öffentlichen Auftritten einfach erstmal eine Auszeit.
1: Ja, sei ihr gegönnt. Danke dir, Laurenz.
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0: Und hier sind Reggie und Patrick. Denn Julia macht Baby.

0: Ja, ich bin zurück aus dem Urlaub. Patrick hat Urlaub, dafür ist aber Pascal mit am Start.
1: Ja, guten Morgen.
0: Und ich bräuchte eigentlich auch wieder direkt Urlaub.
2: Ja, warum? Das kann ich verstehen.
0: Erzähl ich gleich nach Benson Boom mit Sorry, I'm here for someone else.
1: Und das hier ist für euch Taylor Swift, Elizabeth Taylor hier am Montagmorgen.

0: 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Und Pascal mit am Start für Patrick.
1: Guten Morgen.
0: Ja, ich hatte eine Woche Urlaub.
1: Ja, wie war's denn?
0: Ja, ich muss erstmal ausholen. Und zwar habe ich diese Urlaub wirklich nichts. Also wir sind nicht weggefahren, wir haben nicht weggeflogen, nicht irgendwie in die Sonne oder so. Ich meine, wir hatten hier auch gut Sonne.
1: Bestimmt.
0: Aber wir haben die eine Woche genutzt, um ein bisschen bei uns zu Hause zu renovieren.
1: Oh.
0: Ja, wir haben unseren Flur gestrichen.
1: Ja.
0: Der war vorher ja weiß, ne? Mhm. Einfach so eine weiße Tapete. Und diese Tapete haben wir jetzt blau gemacht.
1: Oh, also was für ein Blau?
0: In so einem Blau-Grau, in so einem hellen Blau. Ja. Das Problem ist nur, ich habe mir das ein bisschen anders vorgestellt und ich hätte es vielleicht doch auch wieder die Profis machen lassen sollen. Denn ja, das Abkleben, das hat so Ewigkeiten gedauert.
1: Ja, es ist wirklich das
0: Allerschlimmste. Jeder, der schon mal gestrichen hat, weiß, das Abkleben ist das Nervigste. Und es hat wirklich, glaube ich, 2,5 Stunden gedauert. Dann war ich immer noch nicht fertig mit dem Abkleben. Und ja.
1: Nachher. Dann will man einfach anfangen mit dem Streichen. Man will den Pinsel in die Hand nehmen und man will jetzt die Farbe auftragen.
0: Richtig.
1: Mann, ja.
0: Hätte ich das mal ordentlich zu Ende gemacht, denn als ich dann das ganze Kreppband wieder abgemacht habe, habe ich gesehen, ja gut, da sind richtig viele Nasen jetzt auf diesen Fugenleisten und auch oben an der Decke, das eigentlich so schön weiß sein sollte. Ich wollte so einen schönen Kontrast zu diesem Blau und dem Weiß auch von dem Türrahmen haben.
1: So einen Akzentstreifen
0: nennt
1: man das.
0: Das ist allerdings richtig hässlich geworden.
1: Ach, Mist.
0: Jetzt. Ja, das muss ich wahrscheinlich noch mal drüber gehen.
1: Ich habe immer sagen lassen, man muss immer erst mit Weiß einmal vorstreichen und dann die Farbe drauf, damit keine Nasen runterlaufen.
0: Das habe ich auch schon gehört, aber habe ich mir gedacht,
1: zu spät.
0: Nee, jetzt noch mal eine weiße Farbe kaufen und dann
1: weiß ich
0: auch nicht, ist es dann die gleiche weiße Farbe, wie die ich davor hatte. Also ja, das ist nach hinten gegangen, also habe ich quasi meine Ferien dazu benutzt, den Flur ein bisschen hässlicher zu machen.
1: Oh nein, das ist doof, Mann.
0: Ja, vor allem die schöne Arbeitszeit, die da reingeflossen ist. Hier gibt's Bibi Rexha.

0: Moin, ihr seid bei Energy. Bei uns gibt's immer die besten neuen Hits. Pascal auch mit dabei.
1: Guten Morgen. Aktuell bei 14 Grad. Maxima bekommen wir heute 26 Grad. Bei voller Sonne, also richtig schönes Wetter angesagt.
0: 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Wir zocken drum nach Ed Sheeran, Photograph.

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2: Guten Morgen, gleich noch mit Teddy Swims bei uns in der Playlist, Mr. Know-It-All.
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1: Halb sieben.
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1: Wie das Wetter wird, weiß Pascal.
2: Aktuell haben wir 15 Grad bei uns in Hamburg. Maxima bekommen wir heute 26 Grad. Und den ganzen Tag soll es auch eigentlich wirklich voll sonnig sein. Also richtig, richtig schön. Morgen geht es dann ganz ähnlich weiter. Sogar noch ein Ticken wärmer, 32 Grad.
1: Boah.
2: Und zwischendurch könnte es dann aber auch so ein bisschen gewittern. Also, ja, kommt wieder ein bisschen... Regen runter.
1: Konzentrieren wir uns auf heute erstmal, ne? Da bleibt's
2: so,
1: trocken.
2: Genau.
1: Wir schauen auf die Straßen, hier habe ich gute Nachrichten für euch. Nichts los. Wenn ihr irgendwo was sehen solltet, sagt gern Bescheid. Die Nummer ist 040 48 001 97 1. Und alles, was heute sonst noch so wichtig ist, das gibt's heute von Laurenz. Und da müssen Autofahrer heute besonders aufpassen. Warum denn?
8: Naja, wir sind ja gerade mittendrin in den Sommerferien. Die Straßen sind jetzt besonders voll und Autofahrer sollten diese Woche besonders aufs Tacho schauen. Europaweit läuft nämlich wieder die Speed Week, bei der die Polizei verstärkt Geschwindigkeitskontrollen macht. Vor allem an Unfallstellen, Baustellen und vor Schulen wird geblitzt. So ein 24-Stunden-Blitzermarathon gibt's diesmal nicht. Bayern, das Saarland und Sachsen sind bei der Aktion aber nicht dabei. Ja, dann gab es gestern Abend eine große Mahnwache für die Opfer des Anschlags beim CSD letzten Samstag in Berlin. Am Tatort im Tiergarten, da traf man sich unter dem Motto in Gedenken, in Solidarität und für Menschlichkeit. Aufgerufen hatte da der LSVD, Verband Queere Vielfalt, und die Veranstalter, die wollten damit vor allem den Betroffenen und ihren Angehörigen ihre Unterstützung zeigen. Sie sprechen da von mehreren tausend Menschen. Ja, und nach 10 Jahren Beziehung wollen Cristiano Ronaldo und Georgina Rodriguez jetzt wohl heiraten. Laut Medien soll die Hochzeit schon am kommenden Wochenende auf Madeira stattfinden. Und gefeiert wird er angeblich in einem Luxushotel, das dafür sogar teilweise gesperrt wird.
1: Danke dir.
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1: Richie ist korrekt, Patrick ist im Urlaub, deswegen ist Pascal mit am Start.
2: Guten Morgen, und ich muss sagen, Patrick hat mir letzte Woche von seiner Post-CSD-Depression erzählt und ich kann es so ein bisschen fühlen.
1: Oh,
2: ich weiß ein bisschen, was er meint, es ist soweit.

0: 6.39 Uhr, ihr seid hier bei Energy. Gleich noch Tame Impala mit Jenny und Dracula.
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0: Oh Mensch, das war aber ein Riesenfest am Samstag, beziehungsweise auch die ganze letzte Woche. Freitag ging es ja groß los, dann auch auf dem Rathausmarkt. Ne? Der Pascal auch mit am Start gewesen. Es war Pride Week und natürlich CSD in Hamburg. Erzähl.
2: Ich bin doch immer noch so ein bisschen müde. Ich habe mich noch nicht so richtig erholt von diesem wirklich sehr, sehr aufregenden Wochenende, muss man ja sagen. Es ging erstmal am Freitag los, Richie. Da ja groß auf dem Rathausmarkt durften Patrick und ich moderieren. Headlinerin des Abends war Loi. Das war richtig, richtig gut, da hat sie die Bühne einmal komplett abgerissen und wir haben noch eine Runde Energy Hit Bingo gezockt. Oha. Da gab es einen 1500 Euro Gutschein für Costa
0: Kreuzfahrt. Ganz viele von euch waren auch da, das hat uns natürlich auch gefreut.
2: Ja, voll. Es hat am Ende eine Familie aus den Niederlanden getroffen, das war richtig sweet, weil die haben gerade Urlaub in Hamburg gemacht und konnten quasi aus dem Urlaub noch einen Urlaub rausbuchen.
0: Geil.
2: Also mega, mega gut und dann natürlich das ganz, ganz große Highlight am Samstag, vorgestern die große CSD-Demo mit wirklich vielen Teilnehmern und auch wir hatten einen eigenen Energy CSD Truck mit am Start, mit Schwartau und mit Corny. Und da war die Stimmung wirklich hervorragend. Und Giselle ist gerade auch mit im Studio.
3: Hallo, hallo.
2: Du warst vorher noch nie auf einem Truck, ne?
3: Nee, ich war vorher noch nie. Ich hatte auch ein bisschen so, ich war gespannt, wie es wird. Ich dachte, es wird sehr voll und so vielleicht, ne, ein bisschen. Aber es war einfach, es war richtig geil. Und
0: ja?
3: Es war richtig nice, ja.
0: Ja, ich habe Fotos gesehen. Ich hatte FOMO. Ich saß zu Hause und dachte so, ah, shit, warum bin ich nicht dabei?
3: Zu Recht. Du hast was verpasst.
0: Ja, ja, also war auf jeden Fall eine gelungene Veranstaltung, sagt ihr?
3: Ja, auf jeden Fall.
2: Ja.
0: Sehr schön. Es gibt auch noch richtig gute Nachrichten von den Veranstaltern vom CSD. Da müssen wir gleich nochmal drüber sprechen. Bei den Energy Good News. Mhm. Und natürlich habt ihr auch ein bisschen die Schwimmung eingefangen.
2: Ja,
0: da sprechen wir heute auch noch ein bisschen drüber. Also bleibt dran. Bei uns geht es heute natürlich nochmal um den Christopher Street Day, der am Samstag bei uns in Hamburg war. Und jetzt gibt's hier Tame Impala mit Dracula.
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0: 6.50 Uhr, ihr seid hier bei Energy. Gleich gibt's noch Olivia Dean mit So Easy to Fall in Love. Und in Hamburg ist ein neuer Stern aufgegangen.
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0: Ja, am Freitag hat die Hamburger Legende Conny Littmann nämlich einen Stern bekommen. Zwar nicht in Hollywood auf dem Walk of Fame, dafür aber bei uns auf der Reeperbahn. Conny prägt seit über 50 Jahren die Kulturszene auf St. Pauli und ist auch Mitbegründer und Leiter von gleich 3 Theatern an der Reeperbahn. Er ist also echt nicht mehr wegzudenken und hat sich den Stern absolut verdient. Vor ihm hat es übrigens nur Udo Lindenberg geschafft, einen Stern hier bei uns auf der Reeperbahn zu bekommen. Und wir sagen natürlich Glückwunsch, Conny!
2: Yay! Und Leute, wir haben Geschichte geschrieben. Am Samstag war ja die große CSD-Demo bei uns in Hamburg. 300.000 Menschen waren da auf den Straßen unterwegs. Und Leute, das ist einfach ein Rekord. Das war der größte CSD der Stadtgeschichte. Das hat der Verein Hamburg Pride mitgeteilt. Bunte Farben, Glitzer, coole Plakate auf den Straßen. Und so lieben wir Hamburg doch.
0: Yay! Sehr, sehr schönes Zeichen. Auch gerade jetzt wichtiger denn je, dass so viele Menschen auf der Straße waren.
2: Oh ja.
0: Wir können alle stolz auf uns sein, alle, die da mit dabei waren. Mhm. Und hier gibt's Olivia Dean mit So Easy to Fall in Love. 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

0: kommt gut rein. In diesen Montagmorgen, erster Arbeitstag der Woche für viele von euch, sei denn ihr seid Schüler und habt immer noch Sommerferien.
1: Gleich nach dem Update, glaube ich aber auch, dass sie noch nicht wach sind, ehrlicherweise. Nee. Gleich nach dem Update, Juste, Jack Stell und Jon, turn the lights off.
0: Außer es geht in Urlaub, ganz früh morgens. Ah, es war eine geile Zeit.
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10: Es ist 7 Uhr.
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10: Das Wetter hat Pascal heute Morgen.
11: Langsam wird es wärmer. Ich habe bei uns im Studio eben den Pullover auch schon ausgezogen. 16 Grad haben wir aktuell. Maximal bekommen wir heute 26 Grad. Und dann kommt später auch wirklich die volle Sonne raus. Also richtig schön.
10: Dann schauen wir auf die Straßen. Hier ist heute Morgen nichts gemeldet. Freie Fahrt für euch. Falls ihr was sehen solltet, sagt gern Bescheid. Ihr könnt eine WhatsApp schicken oder durchrufen. Die Nummer ist 040 48 001 97 1. Alles Weitere hat heute Morgen Laurenz für uns. Und da haben alle Bundesländer bei uns in Deutschland ja jetzt was gemeinsam, ne?
12: Ja, alle deutschen Bundesländer sind jetzt in den Sommerferien und da wird auf den Straßen wieder genauer hingeschaut. Ab heute läuft nämlich europaweit die Speed Week. Heißt, es wird deutlich mehr geblitzt, vor allem an Unfallschwerpunkten, Baustellen und vor Schulen. In Bayern, im Saarland und in Sachsen macht die Polizei nicht mit, aber in allen anderen Bundesländern und in vielen Nachbarländern wird die ganze Woche verstärkt kontrolliert. Und dann wird in Griechenland die Lage gerade immer schlimmer wegen der Waldbrände. Vor allem westlich von Athen brennt es heftig. Schon mehrere Orte mussten da evakuiert werden. Rund 200 Häuser sind zerstört und die Polizei hat inzwischen auch 13 Menschen wegen fahrlässiger Brandstiftung festgenommen. Und dann habe ich zum Schluss jetzt noch News von Energy-Star Ariana Grande für euch. Sie zieht sich jetzt nämlich erstmal aus der Öffentlichkeit zurück. Nach ihrer Tour im September legt sie jetzt eine Pause ein und sagt auch ein großes Musical-Projekt in London im nächsten Jahr ab. Zuletzt gab es ja bei Social Media immer wieder Spekulationen über ihre Gesundheit. Ihr Management sagt aber, sie will nach den vielen öffentlichen Auftritten einfach erstmal eine Auszeit.
10: Danke dir.
1: 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Sind Richie und Patrick, denn Julia macht Babypause.
10: Und weil es wirklich so schön war, weil so viele Leute auf die Straße gegangen sind für die Rechte der queeren Community, da müssen wir gleich nochmal drüber schauen, wie das war.
11: Das machen wir. Machen wir gleich nach Ray und das hier ist für euch
10: Juste, Jack, Style und Jon. Turn the lights off.

0: 300.000 Leute waren an diesem Rekordwochenende auf den Straßen unterwegs. Und erstmal, das muss ja ordentlich gefeiert werden.
1: Es waren wirklich so viele wie noch nie. Das ist so gut. Das freut uns wirklich mega. Wir sind mega stolz, dass wir quasi mit Energy diesen CSD präsentieren durften, die Pride Week vorweg. Es waren mega viele tolle Veranstaltungen in ganz Hamburg und natürlich die große Demonstration als großes Highlight am Samstag zum Schluss. Also das war wirklich fett. Wir hatten unseren eigenen Truck mit am Start. Ganz viele von euch haben wir da drauf auch getroffen. Ihr wart mit am Start. Pascal, du warst auch natürlich mit am Start.
0: Na klar.
1: Wie war's?
0: Es war crazy. Alle sind ausgerastet, alle hatten unfassbar gute Laune. Wir hatten Leute auf dem Truck, da war ich wirklich beeindruckt. Die haben 3 Stunden lang einfach Vollgas gegeben, Vollgas durchgetanzt, hatten einfach gute Laune, alle hatten crazy Outfits. Und die Stimmung, die war auch heftig.
2: Happy Pride, Leute! Ich habe fast keine Stimme mehr. Ich habe so viel Spaß, alle anderen auch. Leute, habt ihr Spaß?
1: Ja, bitte, da kann der nächste CSD noch kommen, auf jeden Fall.
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0: Guten Morgen, ihr seid hier bei Energy und bei uns gibt's immer die besten neuen Hits und Pascal ist mit am Start.
1: Guten Morgen, aktuell bei 15 Grad, maximal bekommen wir heute 26 Grad und den ganzen Tag soll die Sonne scheinen.
0: Und euer Platz ist noch frei für eine Runde Hamburg-Battle, da könnt ihr gleich mitzocken und ich würde sagen, Pascal und Giselle gerade mit im Studio.
2: Hallo!
0: Ihr rockt das gleich mal durch. 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Also zockt mit beim Hamburg Battle gleich nach Flow mit Leak It bei Energy. Mal die besten neuen Hits. 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

0: Guten Morgen, ihr seid hier bei Energy. Bei uns gibt's immer die besten neuen Hits. Tiffany Ares gleich noch mit Breathe.
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0: Giselle und Pascal mit im Studio und Rina aus Lohbrügge am Telefon. Guten Morgen.
2: Guten Morgen.
3: Ich stelle euch beiden jetzt eine Minute lang Fragen. Wenn ihr richtig antwortet, ist automatisch die andere dran. Und wenn er 60 Sekunden die letzte Frage richtig beantwortet hat, hat gewonnen, okay?
2: Ja.
3: Regina, du darfst natürlich jetzt noch entscheiden, wer soll anfangen, du oder Giselle?
2: Ich fange an.
3: Okay. Okay, dann geht die erste Frage an Giselle. Gestern hatte ein Energy Star mit dem Namen Charlie Geburtstag. Von ihr kennt man zum Beispiel auch den Song I Love It. Was ist denn ihr Namenszusatz?
4: XCX natürlich.
3: Ja, richtig. Regina, du bist dran. Gestern war der Tag der Schwestern. Die berühmtesten Schwestern sind ja wohl die Kardashians, beziehungsweise die Jenners. Wie heißt denn deren Reality-TV-Serie?
2: Keeping Up with the Kardashians.
3: Yes, exactly. Giselle, du bist wieder dran. Heute ist auch Tag der Wassermelone. Apropos Wassermelone, wie heißt denn der Song von Harry Styles über Wassermelonen?
4: Watermelon Sugar High.
3: Yes, Regina, du bist wieder dran. Am Wochenende war der CSD bei uns in Hamburg. Wofür steht denn die Abkürzung CSD?
2: Christopher Street Day.
3: Ja, Giselle, bald ist auch wieder das MS Dogville. In welchem Viertel findet das denn immer statt?
4: In Wilhelmsburg, ja.
3: Ja, du bist wieder dran. Momentan ist ja auch noch Sommerdom bei uns. An welchem Wochentag findet denn der Familientag immer statt, Regina?
2: Mittwoch.
3: Ja, Giselle, und bei uns in Hamburg sitzt der Senat und die Bürgerschaft im selben Gebäude am Jungfernstieg. Welches Gebäude ist denn das?
4: Oh, es wäre das Rathaus gewesen.
3: Das war aber leider nach dem Ablauf der Zeit und damit hast du gewonnen, Regina.
4: Glückwunsch.
2: Ja, cool.
3: Du sicherst dir einen 25-Euro-Gutschein für Mundfein.
2: Ja, klasse, danke.
3: Da kannst du dir einfach mal schön so ein paar Pizzen holen, irgendwie den Nachmittag, den Abend genießen. Ich glaube, das ist ganz gut.
2: Auf jeden Fall.
3: Perfekt, super.
2: Danke.
3: Dann würde ich sagen, wir spielen demnächst bestimmt nochmal wieder miteinander. Wir freuen uns und ich wünsche dir erstmal eine schöne Woche.
2: Das wünsche ich auch, danke.

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3: Guten Morgen, ihr seid bei Energy. Immer die besten neuen Hits, die gibt's natürlich bei uns bei Energy. Gleich zum Beispiel noch Harrison mit All the Things She Said. Und wir müssen einmal zu Barack Obama rüberschalten, denn der hat auf Instagram wieder mal verraten, was er und Michelle so diesen Sommer über für Musik gehört haben. Mhm. Und da war einiges mit dabei. Wir haben, ja, ist jeder... Zeit quasi, aus jedem Jahrzehnt Musik, zum Beispiel die Beatles waren mit dabei, The Police, David Bowie, aber auch Coldplay zum Beispiel oder auch diese Nummer hier, She Did It Again von Sarah Larson und Tyler.

0: Kannst du dir das irgendwie vorstellen, wie die das damals im Weißen Haus gehört haben?
1: Also damals gab es den Song ja noch gar nicht.
0: Ja, aber solche Musik.
1: Ja, ja. Also ich kann mir das schon vorstellen, wie die beiden dazu, also Michelle und Barack, da irgendwie so ein bisschen sich eine Playlist anmachen.
0: Zu dancen und so
1: dann
0: weiter.
1: Sich einen kleinen Weineis eingießen. Also ist einiges mit dabei. Zieht euch mal die Playlist von Barack Obama rein. Gibt's auch auf X oder natürlich auf Instagram. Da könnt ihr euch vielleicht noch mal ein bisschen Musikinspiration holen. Oder ihr bleibt einfach hier. Harrison, All the Things She Said. Gibt's hier gleich nach dem Update.
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1: 7:30.
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0: Aktuell haben wir 16 Grad, maximal bekommen wir heute 26 Grad, also da ist noch ein bisschen was drin. Den ganzen Tag soll es auch wirklich richtig schön sonnig sein. Aktuell noch so ein bisschen bewölkt, aber das geht gleich wirklich versprochen weg und dann wird es richtig, richtig schön.
1: Dann schauen wir mal auf die Straßen. Hier ist heute Morgen nicht ganz so viel los. Ihr müsst ein bisschen aufpassen auf der A7 Richtung Hannover in der Ausfahrt Thies-Hope. Da steht ein kaputter LKW. Ansonsten freie Fahrt. Falls ihr noch irgendwo was habt, sagt Bescheid. Die Nummer ist 040 48 001 971. Kommt gut und sicher ans Ziel. Alles Weitere gibt es heute Morgen übrigens von Laurenz. Und da müssen Autofahrer noch besonders aufpassen. Warum?
9: Naja, wir sind ja gerade mittendrin in den Sommerferien. Die Straßen sind jetzt besonders voll und Autofahrer sollten diese Woche besonders aufs Tacho schauen. Europaweit läuft nämlich wieder die Speed Week, bei der die Polizei verstärkt Geschwindigkeitskontrollen macht. Vor allem an Unfallstellen, Baustellen und vor Schulen wird geblitzt. So ein 24-Stunden-Blitzermarathon gibt's diesmal nicht. Bayern, das Saarland und Sachsen sind bei der Aktion aber nicht dabei. Ja, dann gab es gestern Abend eine große Mahnwache für die Opfer des Anschlags beim CSD letzten Samstag in Berlin. Am Tatort im Tiergarten, da traf man sich unter dem Motto in Gedenken, in Solidarität und für Menschlichkeit. Aufgerufen hatte da der LSVD, Verband Queere Vielfalt, und die Veranstalter, die wollten damit vor allem den Betroffenen und ihren Angehörigen ihre Unterstützung zeigen. Sie sprechen da von mehreren tausend Menschen. Ja, und nach 10 Jahren Beziehung wollen Cristiano Ronaldo und Georgina Rodriguez jetzt wohl heiraten. Laut Medien soll die Hochzeit schon am kommenden Wochenende auf Madeira stattfinden. Und gefeiert wird da angeblich in einem Luxushotel, das dafür sogar teilweise gesperrt wird.
1: Danke dir, Laurenz.
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1: Richie, also ich bin zurück aus dem Urlaub. Patrick ist im Urlaub, dafür ist Pascal mit am Start.
0: Guten Morgen.
1: Und kurzer Blick auf den Kalender, es ist schon August. Der 3. August steht da und da müssen wir natürlich gucken, was geht denn alles so im August? Klären wir nach Michael Patrick Kelly mit The One.
0: Und das hier ist für euch Harrison, All the Things She Said bei Energy.

0: Guten Morgen, ihr seid bei Energy. Immer die besten neuen Hits bei uns. Alex Warren gleich zum Beispiel noch mit Fever Dream. Neuer Monat, neue Regeln. Wir sind im August, wenn man auf den Kalender guckt. Ja, man erschrickt sich ganz gerne, wie schnell das Jahr doch wieder vorbeizieht. Und wir müssen natürlich klären, was ändert sich denn jetzt? Pascal, heute Morgen natürlich auch mit am Start. Guten Morgen. Wer heute unterwegs ist, der sollte vielleicht ein bisschen mehr Geduld mitbringen. Ne?
1: Ja, vielleicht gar nicht so schlecht. Heute ist nämlich wieder Ausbildungsstart in Hamburg. Beliebt ist natürlich wieder das Handwerk, insbesondere die Ausbildung als Anlagenmechaniker oder Anlagenmechanikerin. Wer sehr kurz entschlossen ist, hat aber auch nochmal im Herbst die Möglichkeit, in eine Ausbildung zu kommen.
0: Okay, gibt es sonst noch irgendwelche Änderungen bei einer Ausbildung?

0: Ausbildung?
1: Ja, es gibt eine angepasste Ausbildungsverordnung. Das kommt auch von der Bundesebene. Darin geht es einfach um den gesellschaftlichen Wandel und auch die Digitalisierung. Ein neuer Ausbildungsberuf ist aber nicht dazu gekommen. Dafür wurden aber zwei gestrichen. Der Tankwart oder die Tankwartin und Kaufmann und Kauffrau im Eisenbahn- und Straßenverkehr. Da frage ich mich ehrlicherweise zumindest bei ersterem, wofür man das heutzutage auch noch braucht. Also vielleicht gar nicht so schlecht.
0: Also wir tanken immer in so einer Tankstelle bei uns hinten. Da wird immer noch angeboten.
1: Ja?
0: So, brauchen Sie Hilfe?
1: Wirklich?
0: Sie noch, ja, ich finde das ein Kampf.
1: Das ist ja ein richtig heftiger Service. Den habe ich noch nie in Hamburg erlebt, ehrlicherweise.
0: In Zeiten. Also ich hätte gerne noch so einen Tankwart.
1: Okay,
0: die Ausbildung kannst du meinetwegen noch weitergeben.
1: Wild.
0: Ja, von der Ausbildung zurück zur Schule, die geht ja auch bald wieder los, ne?
1: Ja, in ein paar Wochen sind aber noch drin. Wenn es aber wieder losgeht, dann gibt es eine Änderung. Da haben jetzt nämlich alle Erstklässlerinnen und Erstklässler einen Anspruch auf Ganztagsbetreuung.
0: Okay, und zum Schluss hast du noch was Digitales, ne?
1: Ja, Unternehmen, die Inhalte verbreiten, die maßgeblich mit Hilfe künstlicher Intelligenz erstellt wurden, die müssen jetzt seit gestern auch gekennzeichnet werden.
0: Oha.
1: Das ist eine neue EU-Verordnung und glaube ich auch wirklich sinnvoll, damit man das ein bisschen transparenter
0: voll
1: im Internet sehen kann.
0: Voll, gerade bei Bildern oder so. Ne? Oder auch mal Stimme, ne? Sollte
1: ja
0: auch mal gekennzeichnet werden.
1: Absolut.
0: Pascal?
1: Muss jetzt auch gemacht werden.
0: Musst du immer dazu sagen, dass du KI bist.
1: Ja.
0: Glück
1: nicht, noch
0: mein
1: nicht.
0: Mein bester KI-Freund Pascal.
1: Ja, ja, ja. Mal schauen, wann das soweit ist.
0: Nein, bei uns gibt's die Stimmen noch garantiert ohne KI. Jetzt gibt's Alex Warren mit Fever Dream bei Energy. 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

0: Guten Morgen, ihr seid bei Energy und hier gibt's immer die besten neuen Hits, gleich nach OneRepublic mit Need Your Love.
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0: Und ich begrüße jetzt Pascal natürlich mit im Studio.
2: Guten Morgen.
0: Und Giselle auch gerade wieder mit dabei, denn ich habe zwei Behauptungen, ihr müsst raten, stimmen die oder sind sie nur ausgedacht. Es gibt eine Runde Fakt oder Fake. Ich lege direkt los. Es ist Urlaubszeit und da fliegt der ein oder andere vielleicht auch auf die schöne Insel Korfu. Menschen, die aber dort leben, die Einheimischen, die nennt man Korfioten und Korfioten. Ist das Fakt oder Fake?
3: Also ich glaube, das könnte tatsächlich stimmen, weil das ist so ein irgendwie spezieller Name, das kann ich mir schon gut vorstellen, dass es stimmt.
2: Nein, ich kann mir irgendwie nicht vorstellen, dass man sie Korfianer und Korfianen nennt. Das klingt irgendwie auch ganz, ganz merkwürdig. Das heißt, es muss irgendeinen anderen Namen dafür geben. Und Korfioten vielleicht, ja, wer weiß. Ich sage auch mal Fakt.
0: Nennt man Menschen, die auf Korfu leben, wirklich Korfioten und Korfioten? Das ist ein
1: Fakt.
0: Stimmt tatsächlich. Oh. Also ihr seid zwar keine Korfioten, aber ihr seid richtige.
2: Nein, was willst du sagen?
3: Ich dachte auch, da kommt jetzt.
2: Ich dachte, da kommt
3: ein
2: jetzt. Aber ihr seid Idioten.
0: das hast du jetzt gesagt. Ich wollte sagen, ihr seid clevere Menschen.
2: Also, okay.
0: Wer häufig Mützen trägt, der bekommt schneller Haarausfall. Ist das Fakt oder Fake?
3: Das mit den Mützen ist so eine Sache. Ich trage ja auch manchmal Mütze im Winter natürlich. Und ich muss sagen, Leute, an den Seiten, euch ist vielleicht noch nicht aufgefallen, aber da ist manchmal ein bisschen nicht so gut aus.
0: Geheimratsecken.
3: Ja, die sind da schon auf Start. Ich glaube, das kann schon stimmen, wegen der, auch wenn das so scheuert und so. Also ich glaube, das ist tatsächlich ein Fakt.
2: Na, dann muss das ein Fake sein, weil ich trage nicht so häufig Mützen, ehrlicherweise.
0: Und bei dir
2: gehen
0: die Haare
2: sagst,
0: auch schon wieder.
2: Naja, also Giselle sagt es ja gerade, deswegen ich würde sagen, das ist ein Fake.
0: Okay, bekommt man wirklich schneller Haarausfall, wenn man häufig Mützen trägt? Das ist ein
1: Fake.
0: Nee, tatsächlich glaubt man das oft, auch genau aus diesem Grund, weil es scheuert oder so. Aber eigentlich begünstigt es keinen Haarausfall. Natürlich, wenn man richtig feste, harte Mützen trägt, die eigentlich zu eng sind und die so ein bisschen an den Haaren ziehen, dann ist das nicht gut. Und dann werden vielleicht auch die ein oder andere Haare rausgerissen, auch mit der Wurzel, was natürlich nicht ganz so gut ist. Aber ihr könnt trotzdem weiterhin jetzt auch im Sommer Cappies tragen. Die Haare solltet ihr deswegen nicht verlieren.
3: Yay!
0: Hier gibt's OneRepublic, Need Your Love.

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2: Gleich noch Shakira und Burnaboy Die Die.
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4: Es ist 8 Uhr.
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6: Auf meinem Wetterradar, ne, steht hier einfach 3 Tage schwitzen als Bezeichnung für die nächsten Tage.
4: Sehr gut, ja.
6: Genau so sieht es auch aus. Aktuell haben wir 17 Grad, das geht ja noch. Maximal bekommen wir heute aber 26 Grad und dann soll auch die Sonne später noch voll rauskommen. Also wird es richtig schön sommerlich.
4: Wir schauen auf die Straßen. Hier ist heute Morgen nicht viel los. Ihr müsst ein bisschen aufpassen auf der A7 und zwar Hamburg Richtung Hannover in der Ausfahrt Thies-Hope. Hier steht ein kaputter LKW. Sonst freie Fahrt. Wenn ihr noch was habt, sagt Bescheid. Die Nummer ist 040 48 001 97 1. Alles Weitere gibt es heute Morgen von Laurenz. Und da haben alle Bundesländer bei uns in Deutschland ja jetzt was gemeinsam, ne?
7: Ja, alle deutschen Bundesländer sind jetzt in den Sommerferien und da wird auf den Straßen wieder genauer hingeschaut. Ab heute läuft nämlich europaweit die Speed Week. Heißt, es wird deutlich mehr geblitzt, vor allem an Unfallschwerpunkten, Baustellen und vor Schulen. In Bayern, im Saarland und in Sachsen macht die Polizei nicht mit, aber in allen anderen Bundesländern und in vielen Nachbarländern wird die ganze Woche verstärkt kontrolliert. Und dann wird in Griechenland die Lage gerade immer schlimmer wegen der Waldbrände. Vor allem westlich von Athen brennt es heftig. Schon mehrere Orte mussten da evakuiert werden. Rund 200 Häuser sind zerstört und die Polizei hat inzwischen auch 13 Menschen wegen fahrlässiger Brandstiftung festgenommen. Und dann habe ich zum Schluss jetzt noch News von Energy Star Ariana Grande für euch. Sie zieht sich jetzt nämlich erstmal aus der Öffentlichkeit zurück. Nach ihrer Tour im September legt sie jetzt eine Pause ein und sagt auch ein großes Musical-Projekt in London im nächsten Jahr ab. Zuletzt gab es ja bei Social Media immer wieder Spekulationen über ihre Gesundheit. Ihr Management sagt aber, sie will nach den vielen öffentlichen Auftritten einfach erstmal eine Auszeit.
4: Danke dir, Laurenz.
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5: Und hier sind Richie und Patrick.
9: Moin.
4: Ja, Patrick hat frei, dafür ist aber Pascal mit am Start.
10: Guten Morgen.
4: Und wir sind ja schon im August. Das bedeutet, wir müssen gleich mal schauen, was bei uns in Hamburg alles so im August geht, ne?
6: Machen wir gleich direkt nach Holy Humberstone. Und jetzt für euch Shakira und Burna Boy mit Die Die. Schön zum Abfeiern am Montagmorgen. 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

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Hier gibt's immer die besten neuen Hits. Gleich zum Beispiel noch Kygo mit Khalid und Griffin. Save my love. Der August ist ja schon da und das erste Highlight auch schon durch. Die CSD-Demo, die war ja schon am Samstag riesig groß. Über 300.000 Menschen mit am Start, so viele wie noch nie. Ja, das ist schon das erste Highlight. Am 1. August direkt gewesen. Aber was in diesem Monat noch so auf uns zukommt, was ihr auf gar keinen Fall verpassen dürft, das gibt's jetzt. Mhm.

0: Der August ist ja schon da und das erste Highlight auch schon durch. Die CSD-Demo, die war ja schon am Samstag riesig groß. Über 300.000 Menschen mit am Start, so viele wie noch nie. Ja, das ist schon das erste Highlight, am 1. August direkt gewesen. Aber was in diesem Monat noch so auf uns zukommt, was ihr auf gar keinen Fall verpassen dürft, das gibt's jetzt.
1: Am nächsten Wochenende, also am 8. und 9. August, da geht's direkt los. Da steigt auf dem Spielbudenplatz nämlich das vegane Straßenfest mit jeder Menge leckerem Essen und einem bunten Programm. Am 14. und 15. August geht es dann in Wilhelmsburg weiter mit dem MS Dogville. Mit dabei sind unter anderem Berg, Tom O'Dell, von wegen Lisbeth und viele weitere Acts.
0: Wie heißt die?
1: Von wegen Lisbeth?
0: Nee. Von wegen Lisbeth.
1: Achso, okay, gut.
0: Was
1: habe ich noch nie gehört in meinem Leben.
0: Naja, Sportfans, aufgepasst, am 16. August, da rollen die ADAC Cycle Classics durch Hamburg. Das größte Radsport-Event Deutschlands, bringt erneut rund 11.000 Radsportlerinnen und Radsportler von Amateur bis zu Profis auf die Straßen. Drumherum natürlich auch wieder ordentlich Programm, eine Fachmesse mit zahlreichen Ausstellern, Mitmachaktionen und Gastronomie rund um das Radsport. Sportfestival. Und ab dem 20. August, da startet der Hamburger Kultursommer auf der Trabrennbahn. Ja, dort stehen da jede Menge Konzerte an, unter anderem auch von Energy Star Nina Chuba.
1: Oh, da wäre ich auch, glaube ich, gerne mit dabei. Mhm. Direkt weiter feiern könnt ihr dann auf dem Hamburger Bier Week oder bei der Hamburger Bier Week. Die findet vom 20. bis zum 30. August, also 10 Tage lang, in rund 40 Hamburger Locations statt. Offizielles Festivalbier ist übrigens ein in Portland gebrautes Bier. Und das ist eine ganze Wissenschaft für sich, muss man ja sagen. Wer Lust hat, sich da irgendwie mal reinzufuchsen, da erwartet einen wirklich einiges. Zum Beispiel Tastings, Brauereiführung und auch Special Taps in den teilnehmenden Bars. Also
0: lecker,
1: wirklich
0: lecker.
1: Eine ganze Bandbreite mit dabei.
0: Und wenn ihr zwischendurch einfach nur Lust auf gebrannte Mandeln, Riesenrad oder Autoscooter habt, gar kein Problem. Der Sommerdom, der läuft ja auch noch bis Ende August. Also der August hat wieder einiges zu bieten. Können wir uns darauf freuen.
1: Ja, absolut.
0: Und hier haben wir natürlich auch einiges zu bieten, nämlich immer die besten neuen Hits bei Energy. Wir haben eine starke Nummer von gleich drei Künstlern. Kygo ist mit dabei. Khalid und Griffin. Save My Love heißt die. Die gibt's natürlich bei uns. Einen wunderschönen Montag euch.
1: Guten Morgen.

0: Guten Morgen, ihr seid bei Energy und hier gibt's immer die besten neuen Hits. Jennifer Lopez gleich noch mit Ain't Your Mama. Und jetzt erstmal ein kleiner Disclaimer. Falls Kinder im Auto sein sollten oder irgendwelche Boomer, die mit schwierigen Wörtern ein Problem haben, Radio leise drehen, denn es kommt jetzt gleich ein Wort, was ich früher auch schlimm fand. Mittlerweile ist es ein Wort der Emanzipation geworden. Und zwar holen sich Frauen diesen Begriff wieder zurück. Es geht um den Begriff Fotzig. Einmal nochmal kurz hier vorweg. Ist keine Beleidigung, sondern ist positiv mittlerweile gemeint. Mhm. Und deswegen sprechen wir hier heute bei What's Trending über einen ganz besonderen Trend. Und dazu habe ich hier ganz viele Leute mit am Start. Einmal ist Giselle mit am Start von der Gen Z, aber auch unsere Praktikantin Emily.
1: Hallo.
0: Denn ihr habt einen Trend mit dabei.
1: Ja,
0: ne?
1: Wir haben einen richtig nice Trend dabei, der momentan echt viral geht. Und zwar ist es der Holy Trinity Test. Und diese heilige Trinität, die besteht aus atzig, fotzig und mausig.
0: Mhm.
1: Und Emily, die ist wirklich so eine Peak-Gen-Zlerin. Die habe ich mir so als Verstärkung dazu gehört. Die kann noch mal kurz erklären, was denn atzig, fotzig und mausig ist überhaupt.
2: Ja, genau. Also atzig, das steht so für locker sein, unangepasst sein, urban, so die Berlin-Vibes, einfach entspannt drauf sein, so ein bisschen wie Chiago als
0: was
2: Beispiel.
0: Was wir so als Hipster früher gesagt haben, oder ist das...
2: Nee, es geht nicht so ganz in die Richtung. Es ist mehr noch so irgendwie...
0: Also so Strickpullover-mäßig trotzdem? Nee,
2: mehr so auf cool, so nichts ist okay. So richtig wichtig und okay. Alles so locker okay. Und entspannt.
0: Okay, dann bist du atzig unterwegs, okay.
2: Genau, und dann gibt's noch mausig, das sind so die Lieben, die Süßen, die Netten, die mag man einfach, die sind sympathisch, so wie Ed Sheeran oder Alex Warren.
0: Okay,
2: Und dann, genau, Vorsicht, keine Beleidigung, sondern wirklich was Positives, und zwar das Fotzigsein.
0: Mhm.
2: Ja, das ist einfach so cool sein, frech sein, so dieses sehr dievenhaftige, feminine, aber auch provokante, selbstbewusste, so ein bisschen wie Charlie XCX oder früher auch Rihanna.
0: Okay, ja. Jetzt haben wir ein Bild. Okay, und jetzt gibt's diesen Test.
2: Ja.
0: Und den machen momentan alle, und der soll uns sagen, ob wir atzig, fotzig oder mausig sind.
1: Ja, was glaubst du, was wärst du?
0: Ich hoffe, ich bin atzig, ne?
1: Okay.
3: Ja, ist eine gute Frage. Was hofft man am Ende? Ich glaube, ich bin so ein Mausiger.
0: Du bist auch mausig.
1: Ja,
3: ich glaube, ich bin mausiger.
1: Du bist mausig.
3: Okay, ich muss jetzt hier noch drei Fragen beantworten, dann wissen wir's.
0: Okay, ich habe auch schon ein paar Fragen. Also es sind wohl 13 Fragen, die man beantworten muss. Den Test gibt's im Internet. Ich habe schon einiges über mich da preisgegeben, wo ich zum Beispiel im Club stehe, ob ich auf die Drinks aufpasse oder direkt vorne bei der Musik und so weiter. Du hast noch ein paar weitere Fragen.
1: Ja, okay, du bist verheiratet beim ersten Date. Was tust du am liebsten? Also vielleicht so, was würdest du jetzt als Date einfach nochmal machen?
0: Ja.
1: Spaziergang im Park, Cocktailbar oder sie im Billard abziehen?
0: Cocktailbar.
1: Eingeloggt.
0: Ach, bin ich jetzt auch geil gewesen, okay.
1: Backwarenabteilung, was wählst du? Schokocroissant, Bio-Sauerteig, Brot oder ein Eclair?
0: Schokocroissant.
1: Mhm. Und dann, das kaufst du im Baumarkt, Ohrenschutz, Bohrhammer oder ein Seil?
0: Bohrhammer.
1: Okay.
3: Ja, okay, so eine Baumaschine, ne? So.
1: Ja. Okay, Leute, ich brauche einen Trommelwirbel. Mit 45% bist du 40.
0: Hey! Also bist du ein bisschen verrückt? Okay, weil ich wahrscheinlich nicht Cocktailbar

0: ich bin doch nicht mausig.
1: Was bist du?
0: Ich bin atzig.
2: Oh, hey.
1: Pascal der Atze, nice. Ja, sehr schön.
2: Das
1: also,
2: ist überraschend gewesen.
1: Das ist der Holy Trinity Test. Den machen gerade alle. Also wirklich, ihr vielleicht auch. Ja, guckt mal. Seid ihr atzig, fotzig oder mausig? Und wie gesagt, fotzig ist jetzt was Gutes, Leute. Hier gibt's Jennifer Lopez, Ain't

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2: Gleich noch mit Bibi Rexha, New Religion.
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9: 8:30.
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11: Da schauen wir kurz aufs Wetter rauf. Aktuell haben wir 16 Grad bei uns in Hamburg. Maximal bekommen wir heute 26 oder sogar 27 Grad, sehe ich hier gerade. Also wirklich richtig, richtig warm wird's. Vielleicht jetzt nochmal schnell das Fenster aufreißen, denn es soll auch voll sonnig werden.
9: Dann schauen wir auf die Straßen. Hier ist momentan was auf der A25 los, Richtung Hamburg, 4 Kilometer ab Nettelnburg. Und die A7 in Richtung Hannover, da ist die Einfahrt Marmsdorf wegen einer Tagesbaustelle noch bis 15 Uhr gesperrt. Wenn ihr noch was habt, sagt Bescheid. Die Nummer ist 040 48 001 971. Eine gute und sichere Fahrt wünschen wir euch. Alles Weitere gibt's heute Morgen von Laurenz. Und da müssen Autofahrer heute auch noch besonders aufpassen. Warum?
12: Naja, wir sind ja gerade mittendrin in den Sommerferien. Die Straßen sind jetzt besonders voll und Autofahrer sollten diese Woche besonders aufs Tacho schauen. Europaweit läuft nämlich wieder die Speed Week, bei der die Polizei verstärkt Geschwindigkeitskontrollen macht. Vor allem an Unfallstellen, Baustellen und vor Schulen wird geblitzt. So ein 24-Stunden-Blitzermarathon gibt's diesmal nicht. Bayern, das Saarland und Sachsen sind bei der Aktion aber nicht dabei. Ja, dann gab's gestern Abend eine große Mahnwache für die Opfer des Anschlags beim CSD letzten Samstag in Berlin am Tatort im Tiergarten. Da traf man sich unter dem Motto in Gedenken, in Solidarität und für Menschlichkeit. Aufgerufen hatte da der LSVD, Verband Queere Vielfalt, und die Veranstalter, die wollten damit vor allem den Betroffenen und ihren Angehörigen ihre Unterstützung zeigen. Sie sprechen da von mehreren tausend Menschen. Ja, und nach 10 Jahren Beziehung wollen Cristiano Ronaldo und Georgina Rodriguez jetzt wohl heiraten. Laut Medien soll die Hochzeit schon am kommenden Wochenende auf Madeira stattfinden. Und gefeiert wird da angeblich in einem Luxushotel, das dafür sogar teilweise gesperrt wird.
9: Nur teilweise? Da weiß ich ja, wo ich Urlaub machen werde.
11: Oh ja, wirklich.
9: Danke dir.
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10: Und hier sind Richie und Patrick.
9: Moin. Und für Patrick Pascal mit am Start.
11: Guten Morgen.
9: Denn Patrick hat einen wohlverdienten Urlaub. Mhm. Hier gibt's immer die besten neuen Hits. Gleich zum Beispiel noch die aktuelle Nummer von Michael Schulte, 5 AM.
11: Ja, und jetzt starten wir erstmal entspannt rein. Das ist für euch Bibi Rexha mit New Religion hier bei Energy. Da gibt's immer die besten neuen Hits.

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1: 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Jetzt gibt's Harry Styles, American Girls.

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1: Moin, ihr seid hier bei Energy. Hier gibt's immer die besten neuen Hits und gleich auch ausschließlich positive Nachrichten bei den Energy Good News. Nach diesem Banger hier, ich liebe die Nummer, Lily Allen, Not Fair. Guten Morgen.
2: Moin.
3: Oh,

0: Guten Morgen, ihr seid bei Energy. Schön, dass ihr mit dabei seid. Gleich noch Tampa City mit Self Aware. Und in Hamburg ist ein neuer Stern aufgegangen.
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0: Am Freitag hat die Hamburger Legende Corny Littmann nämlich einen Stern bekommen. Zwar nicht auf dem Walk of Fame in Hollywood, aber dafür auf dem Walk of Fame auf der Reeperbahn. Corny prägt nämlich seit über 50 Jahren die Kulturszene auf St. Pauli und ist Mitbegründer und Leiter von gleich 3 Theatern an der Reeperbahn. Und er ist also echt nicht mehr wegzudenken und hat sich diesen Stern absolut verdient. Vor ihm hat es übrigens nur Udo Lindenberg geschafft, dann einen Stern zu bekommen. Also herzlichen Glückwunsch, sagen wir Corny.
2: Yay! Und Leute, wir haben Geschichte geschrieben. Am Samstag war ja die große CSD-Demo bei uns in Hamburg. 300.000 Menschen waren auf den Straßen unterwegs. Und Leute, damit haben wir den Rekord aufgestellt. Das war der größte CSD der Stadtgeschichte. Das hat der Verein Hamburg Pride mitgeteilt. Bunte Farben, Glitzer, coole Plakate auf den Straßen. Und so lieben wir Hamburg doch.
0: Yay! Auf jeden Fall. Yay! Mega gut. Also, Das ist eine Meldung, die mich wiederum
2: schockt, oder?
0: Stolz macht, Hamburger zu sein.
2: Ja, voll.
0: Es ist einfach schön. Und dass wir das auch noch präsentieren
2: einfach ein
0: durften.
2: Teil davon sein durften.
0: Ja, richtig cool. Sehr, sehr schön. Hier gibt's Tampa City, Self Aware.

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1: Gleich noch mit Teddy Swims, Mr. Know-It-All.
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8: Es ist 9 Uhr.
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9: Wenn es im Studio nicht so dunkel wäre, würde ich, glaube ich, eine Sonnenbrille aufsetzen. Mhm. Aktuell haben wir 19 Grad, also ist schon richtig warm und maximal bekommen wir heute 27 Grad und den ganzen Tag wirklich volle Sonne, richtig, richtig schönes Wetter, um draußen irgendwie, ja, am besten zu baden bei den Temperaturen.
8: Sehr schön, dann legen wir uns doch irgendwo einfach gleich eine Pfütze oder so.
9: Ja,
8: oder
9: sehr gut, ja. Na,
8: wir schauen auf die Straßen. Hier dauert es ein bisschen länger auf der A25 Richtung Hamburg, 4 Kilometer ab Nettelnburg. Falls ihr noch was habt, sagt Bescheid, weil das war's von mir. 040 48 001 97 1. Kommt gut und sicher ans Ziel. Alles Weitere gibt's heute Morgen von Laurenz. Und da haben jetzt alle Bundesländer in Deutschland ja was gemeinsam, ne?
10: Ja, alle deutschen Bundesländer sind jetzt in den Sommerferien und da wird auf den Straßen wieder genauer hingeschaut. Ab heute läuft nämlich europaweit die Speed Week. Heißt, es wird deutlich mehr geblitzt, vor allem an Unfallschwerpunkten, Baustellen und vor Schulen. In Bayern, im Saarland und in Sachsen macht die Polizei nicht mit, aber in allen anderen Bundesländern und in vielen Nachbarländern wird die ganze Woche verstärkt kontrolliert. Und dann wird in Griechenland die Lage gerade immer schlimmer wegen der Waldbrände. Vor allem westlich von Athen brennt es heftig. Schon mehrere Orte mussten da evakuiert werden. Rund 200 Häuser sind zerstört und die Polizei hat inzwischen auch 13 Menschen wegen fahrlässiger Brandstiftung festgenommen. Und dann habe ich zum Schluss jetzt noch News von Energy Star Ariana Grande für euch. Sie zieht sich jetzt nämlich erstmal aus der Öffentlichkeit zurück. Nach ihrer Tour im September legt sie jetzt eine Pause ein und sagt auch ein großes Musical-Projekt in London im nächsten Jahr ab. Zuletzt gab es ja bei Social Media immer wieder Spekulationen über ihre Gesundheit. Ihr Management sagt aber, sie will nach den vielen öffentlichen Auftritten einfach erstmal eine Auszeit.
8: Danke, Laurenz.
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3: Und hier sind Richie und Patrick.
12: Guten Morgen.
8: Ja, Patrick hat frei, aber dafür ist Pascal mit am Start.
9: Guten Morgen.
8: Und Norma Jean Martin, die hat schon für mehrere DJs gesungen, also quasi ihre Stimme gegeben. Jetzt macht sie aber seit einiger Zeit auch solo richtig Karriere. Eine weitere Nummer von ihr, eine neue Nummer, hören wir gleich beim Energy Soundcheck.
9: Davor jetzt aber erstmal eine neue Nummer von Teddy Swims, das ist Mr. Know It All.

0: Es ist 9.16 Uhr.
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0: Und da gibt's heute was Neues von Norma Jean Martin. Die kennen wir schon von ganz vielen anderen Nummern. Immer ganz gerne mit DJs zusammengearbeitet, zum Beispiel mit Offenbach. Da hört man schon, die hat echt eine prägnante, einmalige Stimme. Michael Schulte hat zum Beispiel auch schon mit ihr eine Nummer gemacht oder auch Paul Kalkbrenner, für den hat sie auch schon gesungen. Sie ist auch als Songwriterin unterwegs, hat zum Beispiel Songs für Lena geschrieben oder auch noch für Ronan Keating. Und jetzt hat sie auch mal eine Nummer für sich gemacht, nur für sich, sie ganz allein, I Am The Sun. Und da macht ihre Stimme eigentlich auch schon die ganze Arbeit. Die ist einfach einzigartig und richtig gut. Wir hören rein. Das ist die neue Nummer von Norma Jean Martin hier beim Energy Soundcheck. I Am The Sun. Immer die besten neuen Hits. 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
2: Gleich noch mit Juste, Jack Stell und Jon, Turn the Lights Off.
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1: Es ist gleich halb 10.
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2: Inzwischen haben wir angenehm mit 20 Grad. Da kann man auch schon rausgehen ohne T-Shirt. Später soll es noch 27 Grad werden bei strahlendem Sonnenschein. Da ist es dann wirklich, also da kann man das T-Shirt auch fast ausziehen dann.
1: Ne, bitte nicht. Wir schauen auf die Straßen. Hier dauert es ein bisschen länger auf der A25 Richtung Hamburg. 4 Kilometer ab Nettelnburg. Wenn ihr noch was habt, sagt Bescheid. Die Nummer ist 040 48 001 97 1. Kommt gut und sicher ans Ziel. Alles Weitere gibt es heute Morgen von Laurenz. Und der hat noch was Weiteres für alle Autofahrer, ne? Da wird es nämlich heute auch was geben.
10: Naja, wir sind ja gerade mittendrin in den Sommerferien. Die Straßen sind jetzt besonders voll und Autofahrer sollten diese Woche besonders aufs Tacho schauen. Europaweit läuft nämlich wieder die Speed Week, bei der die Polizei verstärkt Geschwindigkeitskontrollen macht. Vor allem an Unfallstellen, Baustellen und vor Schulen wird geblitzt. So ein 24-Stunden-Blitzermarathon gibt's diesmal nicht. Bayern, das Saarland und Sachsen sind bei der Aktion aber nicht dabei. Ja, dann gab es gestern Abend eine große Mahnwache für die Opfer des Anschlags beim CSD letzten Samstag in Berlin. Am Tatort im Tiergarten, da traf man sich unter dem Motto in Gedenken, in Solidarität und für Menschlichkeit. Aufgerufen hatte da der LSVD, Verband Queere Vielfalt, und die Veranstalter, die wollten damit vor allem den Betroffenen und ihren Angehörigen ihre Unterstützung zeigen. Sie sprechen da von mehreren tausend Menschen. Ja, und nach 10 Jahren Beziehung wollen Cristiano Ronaldo und Georgina Rodriguez jetzt wohl heiraten. Laut Medien soll die Hochzeit schon am kommenden Wochenende auf Madeira stattfinden. Und gefeiert wird er angeblich in einem Luxushotel, das dafür sogar teilweise gesperrt wird.
1: Danke dir. Hier geht's richtig gut weiter mit natürlich, wie immer, immer die besten neuen Hits. Gleich ist die neue Nummer von Peggy Goo mit am Start und Area Star Woman.
2: Vorher noch Taylor Swift, DJ Goja, Miles Smith und jetzt Juste, Jack Stell und Jon, Turn the Lights Off.

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1: 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Gleich geht's rein in die 10 jetzt am Stück.
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3: Heute ist für viele junge Menschen in Hamburg wieder ein aufregender Tag. Heute ist nämlich wieder Ausbildungsstart. Beliebt ist da wieder das Handwerk und da ganz besonders die Ausbildung als Anlagenmechaniker oder als Anlagenmechanikerin. Mhm. Für Kurzentschlossene gibt es dann im September und im Oktober nochmal die Möglichkeit. Es gibt dann nämlich noch ganz viele freie Lehrstellen. Oh. Und ich habe eben mal geschaut, Richie, da wäre noch was frei als Lokführer. Vielleicht gut, da kannst du ein paar Durchsagen machen, wie hier auch im Grunde.
1: Ja, geil, perfekt. Die nächste Abfahrt ist um 10.25 Uhr.
3: Perfekt.
1: War gut.
3: Klingt gut, ja. Finde ich gut. Okay. Aber ich habe gehört, die S-Bahn, die steigt jetzt immer auf KI. Immer KI-Ansagen.
1: Oh, also, nee. Dann will ich das doch nicht mehr machen.
3: Naja, egal.
1: Ab heute startet die Speed Week in ganz Deutschland. Die findet ja zweimal im Jahr statt und bis Sonntag geht die dann noch. Videofahrzeuge von der Polizei sind unterwegs und es wurden natürlich auch vermehrt Blitzer aufgestellt. Im Fokus sind da vor allem die Orte, wo es öfter zu Unfällen mit Menschen kommt. Also zum Beispiel vor Krankenhäusern, Seniorenheimen oder auch an Fußgänger überwegen. Also Leute, Obacht, aber ich kenne euch ja, ihr fahrt ja sowieso nicht schneller als man darf.
3: Na klar, niemals. Und wir können nicht aufhören, darüber zu reden. Die große CSD-Demo in Hamburg. Wie schön war das bitte alles? Wir waren ja auch mit einem Truck am Start und hatten wirklich die Zeit unseres Lebens. Und die Straßen, die waren voll. 300.000 Menschen haben für die Vielfalt und für die queere Community demonstriert. Und wir sind immer noch ganz, ganz begeistert über diese Zahl.
1: Ja, das ist mega. Sehr schön. Und gerade jetzt ein sehr wichtiges Zeichen. Hier geht's rein in die 10 jetzt am Stück. Benson Boone macht den Anfang mit Sorry, I'm here for someone else.
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2: Tag, ihr Hübschen. Na, da starten wir doch mal rein in diese erste Augustwoche. Toll, dass ihr dabei seid. Montagvormittag, 10 Uhr. Die 10 Hits am Stück sind an und gleich habe ich hier für euch Jack Dean in guten 10 Minuten. Leonie und Callum Scott gibt's jetzt schon und ich bin Felina. Hi.
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wie soll ich denn jetzt gerade alles auf einmal hinkriegen? Wie soll ich denn alles schaffen? Es ist ein bisschen viel bei euch vielleicht gerade auch. Also für mich ist ein Riesenthema aktuell, wie ich alles so jonglieren soll. Und genau aus diesem Gefühl heraus hat auch Jack Dean eine Single geschrieben, die nennt sich Mercy. Und er sagt, das war wirklich so die Zeit, da wusste er nicht, wie soll ich denn Freunde, Familie, Zeit zur Musik machen? Wie soll ich das alles unter einen Hut bringen? Und deswegen ist Mercy entstanden. Hören wir uns jetzt hier an bei Energy. Immer die besten neuen Hits. Ich wünsche euch ganz viel Glück, dass es bei euch gut klappt. Wicked.

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0: Im Studio Anna Löwer. Marokko hat sich zu dem Flüchtlingsansturm auf Ceuta geäußert und macht Fake News in den sozialen Medien dafür verantwortlich. Zehntausende Migranten hatten sich daraufhin auf den Weg dorthin gemacht. Bei dem chaotischen Grenzansturm kamen nach spanischen Angaben über 70 Menschen ums Leben. Marokko spricht von 11 Toten. Wird das Rentenpaket der Bundesregierung jetzt doch wieder aufgeschnürt? Die Ostministerpräsidenten haben mit ihrem Vorstoß zur Rente mit 63 eine Debatte darüber ausgelöst. SPD-Chefin Baas hat sich im ZDF jetzt offen dafür gezeigt, nachzuverhandeln. Das Deutschland-Ticket dürfte im kommenden Jahr 3,40 Euro teurer werden. Das hat der Tagesspiegel ausgerechnet. Grundlage dafür ist der Preisindex, auf den die Verkehrsminister sich geeinigt haben. Aktuell kostet das Deutschland-Ticket 63 Euro. Die Bundesregierung will beim Hitzeschutz nachlegen. Umweltstaatssekretär Flassbart hat im ZDF angekündigt, dass es bis zum nächsten Sommer einen bundesweiten Aktionsplan geben soll. Flassbart sagt, bei der Stadtplanung müsse mehr mitgedacht werden, zum Beispiel mit mehr Schatten und Grünflächen.

Die drei schönsten Worte der Welt. Ich liebe dich. Oder? Die besten neuen Hits mit mir, Felina. Und Leute, ich habe über dieses Konzept Ich liebe dich mal ein bisschen intensiver nachgedacht, denn es gibt ja schon Sätze, die manchmal ein bisschen cooler, ein bisschen krasser kicken, oder? Also, wo ihr merkt so, ja Mann, die Person, die hat mich wirklich in ihr Herz geschlossen.

0: Zum Beispiel, ich habe mal eine Top 3 zusammengestellt. Zum Beispiel der Moment, wenn ihr so richtig müde von der Arbeit kommt oder vom Sport oder so und dann kommt das hier.
1: Gar kein Problem, ich komme dich abholen.
0: Oder auch nochmal müde von der Arbeit, vom Sport, von was auch immer und ihr hört das hier.
1: Ey, ich habe uns Essen bestellt.
0: Und mein absoluter Platz 1 in einer Diskussion, ihr werdet mich immer gewinnen mit diesem Satz.
1: Du hast wie immer recht.
0: Was sind für euch Sätze, die auf jeden Fall besser sind als ich liebe dich? Schickt mir die gerne per WhatsApp oder Insta, da heiße ich Felina_FLN.
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Ich habe mir am Wochenende das Hochzeitsgelöbnis von Alex Warren an seine Ehefrau angeguckt und ich sag euch was, ich habe das nicht das erste Mal gesehen, habe wieder geheult. Das hat er damals so schön alles gesagt, denn der hat ja auch wirklich einfach eine richtig harte Zeit hinter sich, war eine Zeit lang obdachlos, hat im Auto geschlafen und genau das thematisiert er auch und sagt, weißt du, du hast mich damals so kennengelernt, obdachlos, im Auto schlafend und du hast mich nicht ignoriert oder gesagt, was ein weirder Typ, sondern du hast dich einfach auf den Beifahrersitz gesetzt und genau darüber hat er jetzt auch einen Song draußen, Alex Warren mit Passenger bei Energy, immer die besten.

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1: Hallo, hallo, ihr seid gerade mittendrin in den 10 Hits am Stück und die gehen hier weiter auf Montagvormittag 11 Uhr gleich mit der aktuellen Single von Fastboy. Warum die ihre eigene Musik skippen, erzähle ich euch gleich. Und jetzt Bibi Rexha.

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Jungs hier skippen manchmal ihre eigenen Songs. Mhm. Fastboy, die beiden Brüder, machen ja zusammen Musik und manchmal sagen sie, ey, wenn unser Song schon zu lange im Radio läuft, dann können wir den einfach nicht mehr hören. Wir müssen ja teilweise noch performen mit voller Überzeugung. Dann wird das auch mal geskippt, wenn das irgendwo in einer Playliste vorkommt, ne? Geht hier nicht. Den hören wir uns hier schön an, meine Lieben. Fastboy, Beautiful Life bei Energy, immer die besten neuen Hits.

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15: Gleich 11.30 Uhr, das Update hat Finn.
16: Ja, und da haben wir heute perfektes Wetter, würde ich sagen. Aktuell 23 Grad, wir kriegen maximal noch 27. Die Sonne ist den ganzen Tag mit am Start. Ich finde aber, das fühlt sich auch gar nicht zu heiß an. Es ist einfach nur, es ist angenehm. Es ist einfach richtig schön draußen. Der Sommer ist bei uns in Hamburg und vor allem bleibt es auch erstmal so schön. Morgen sogar noch ein bisschen heißer mit 32 Grad, dann wieder 29, dann 25. Also wir pendeln uns da so zwischen 25 und 30 Grad ein. Dann geht es einmal rüber auf die Straßen. Da gibt es einen Stau auf der A7 Richtung Hannover. Da steht hier 4 Kilometer ab dem Horster Dreieck, weil da nämlich gebaut wird. Und wenn ihr noch mehr gesehen habt, dann schickt mir gerne eine WhatsApp-Nachricht drüber oder ruft kurz durch. Die Nummer ist die 040 48 001 97 1.
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16: Ja, und da gab es am Wochenende einen neuen Rekord. Beim CSD bei uns in Hamburg waren mit rund 300.000 Menschen nämlich so viele mit dabei wie noch nie. Drag Queen Olivia Jones war natürlich auch mit am Start.
17: Mir geht es hervorragend, wenn ich sehe, wie viele Unterstützer wir haben, gerade in diesen schwierigen Zeiten. Wir gehen auf die Straße für Freiheit, für Toleranz und einfach, dass wir so leben können, wie wir gerne leben möchten. Wir möchten auch niemandem was wegnehmen. Wir gehen auf die Straße und sind stolzer denn je.
16: Eine Woche nach dem Anschlag in Berlin war natürlich die Frage, wie das jetzt bei uns in Hamburg abläuft. Das Sicherheitskonzept wurde nochmal deutlich verstärkt. Die Polizei war nämlich mit mehr Einsatzkräften am Start und hat die Strecke zusätzlich mit Betonpollern und LKW abgesichert. Laut Polizei ist auch alles friedlich abgelaufen. Ja, und dann breiten sich die Waldbrände in Südeuropa immer mehr aus. In Griechenland hat sich die Lage nochmal verschlimmert. Westlich von Athen kämpfen hunderte Einsatzkräfte gegen die Flammen. Das Ganze ist nämlich mittlerweile schon sehr nah an der Stadt Megara. Mehr als 1000 Menschen mussten auch schon ihre Häuser verlassen und tausende Hektar Wald sind zerstört. Und beim HSV wurde am Wochenende der Saisonauftakt gefeiert. Zusammen mit mehr als 40.000 Fans hat man sich also auf ein weiteres Jahr in Liga 1 eingestimmt. Zur Feier des Tages gab es gleich 2 Testspiele gegen den FC Everton, die der HSV aber beide knapp verloren hat. Das erste Spiel der neuen Saison ist dann Ende des Monats gegen Dortmund. Für St. Pauli geht es dagegen schon am kommenden Wochenende in der zweiten Liga los. Und zwar mit einem Heimspiel gegen Greuther Fürth.

Energy Star Bad Bunny hält einige Streaming-Rekorde. Als erster Künstler 4-mal in Folge in 4 Jahren meistgestreamter Künstler gewesen. Sein Album Un Verano Sin Ti ist das meistgestreamte Album überhaupt mit 23 Milliarden Streams. Aber es gibt auch noch so viel andere geile Latin-Mucke und die haben wir für euch in einem Stream zusammengestellt.

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1: 2024 hat sie noch gesagt, das mache ich nicht mehr. Ich gehe nicht mehr auf Tour, auf gar keinen Fall. Energy Star Demi Lovato. Ja, und jetzt können wir aber frohe Kunde berichten, ja, Energy Good News sozusagen von unseren Energy Stars. Denn im August wird ein neues Demi Lovato Album kommen und sie wird damit auch auf Tour gehen. Erstmal nur durch Nordamerika,

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1: Die 10 jetzt am Stück geben uns hier ganz kurz nochmal Eras Tour Feeling von Taylor Swift. Denn gleich habe ich hier für euch in guten 10 Minuten den Support Act der Eras Tour. Gracie Abrams war ja mit ihr unterwegs. Und Taylor Swift selbst gibt's jetzt. Ich bin Felina. Hi, toll, dass ihr da seid.

Movie-Star Gracie Abrams hat sich auch schon mal isoliert und einsam gefühlt. Und das ist natürlich ein richtig, richtig blödes Gefühl. Falls es da euch gerade so geht, hey, wir sehen euch, okay? Wir sind hier zusammen bei Energy und wir hören uns gemeinsam jetzt Musik an von einer Person, einem Promi, der genau diese Gefühle auch kennt. Ihr seid damit wirklich nicht alleine. Und bei ihr ist es dann so gewesen, dass sie sich mit einem Songwriter getroffen hat, gemeinsam ins Studio gegangen und daraus ist ein ganzer Song entstanden aus diesem Gefühl. Also kämpfen wir jetzt gemeinsam gegen an. Hit the Wall bei Energy, immer die besten neuen Hits von Gracie Abrams.

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9: Um kurz vor 1:30 mit Finn.
10: Hello, ja, und da sieht's heute richtig gut aus. Die Sonne ist mit dabei, wir haben angenehme 24 bis 25 Grad. So ein bisschen wärmer wird's auch noch, aber einfach angenehm und schön. Und das geht die nächsten Tage erstmal genauso weiter. Dann rüber auf die Straßen, Vorsicht da einmal auf der A7, Hannover Richtung Hamburg. In Höhe Marmsdorf liegt eine Plane auf der Fahrbahn. Und dann gibt's noch einen Stau auf der A7 in Richtung Hannover. Da steht ihr 4 Kilometer ab dem Horster Dreieck wegen Bauarbeiten. Ja, und wenn ihr noch mehr gesehen habt, dann schickt mir gerne eine WhatsApp-Nachricht drüber oder ruft kurz durch. Die Nummer ist die 040 48 001 97 1.
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10: Ja, und da gab es am Wochenende einen neuen Rekord. Beim CSD bei uns in Hamburg waren mit rund 300.000 Menschen nämlich so viele mit dabei wie noch nie. Drag Queen Olivia Jones war natürlich auch mit am Start.
11: Mir geht es hervorragend, wenn ich sehe, wie viele Unterstützer wir haben, gerade in diesen schwierigen Zeiten. Wir gehen auf die Straße für Freiheit, für Toleranz und einfach, dass wir so leben können, wie wir gerne leben möchten. Wir möchten auch niemandem was wegnehmen. Wir gehen auf die Straße und sind stolzer denn je.
10: Eine Woche nach dem Anschlag in Berlin war natürlich die Frage, wie das jetzt bei uns in Hamburg abläuft. Das Sicherheitskonzept wurde nochmal deutlich verstärkt. Die Polizei war nämlich mit mehr Einsatzkräften am Start und hat die Strecke zusätzlich mit Betonpollern und LKW abgesichert. Laut Polizei ist auch alles friedlich abgelaufen. Ja, und dann breiten sich die Waldbrände in Südeuropa immer mehr aus. In Griechenland hat sich die Lage nochmal verschlimmert. Westlich von Athen kämpfen hunderte Einsatzkräfte gegen die Flammen. Das Ganze ist nämlich mittlerweile schon sehr nah an der Stadt Megara. Mehr als 1000 Menschen mussten auch schon ihre Häuser verlassen und tausende Hektar Wald sind zerstört.

Und beim HSV wurde am Wochenende der Saisonauftakt gefeiert. Zusammen mit mehr als 40.000 Fans hat man sich also auf ein weiteres Jahr in Liga 1 eingestimmt. Zur Feier des Tages gab es gleich zwei Testspiele gegen den FC Everton, die der HSV aber beide knapp verloren hat. Das erste Spiel der neuen Saison ist dann Ende des Monats gegen Dortmund. Für St. Pauli geht es dagegen schon am kommenden Wochenende in der zweiten Liga los. Und zwar mit einem Heimspiel gegen Greuther Fürth.

0: Happy 1. August Montag hier bei Energy. Wir senden heute nicht einfach aus einem Studio, aus einem Radiostudio, sondern nee, wir senden heute aus der Grauzone. Denn wisst ihr, was ich gemerkt habe? Es gibt oft so Themen, da sagt man, kann man nicht so genau wissen. Ist so eine Grauzone. Was ist erlaubt, was nicht? Und da checken wir mal direkt die Urlaubssituation. Zum Beispiel Thema Nummer 1. Darf man eigentlich jetzt wirklich liegen mit einem Handtuch reservieren? Ist es erlaubt? Ist es verboten? Gibt sehr viele Gerüchte zu. Und offiziell ist es meistens nicht erlaubt. Hängt aber von Hotel zu Hotel ab. Also falls ihr die Leute seid, die sich morgens um 6 Uhr einen Wecker stellen, um mit dem Handtuch runterzurennen an den Pool und das irgendwie die beste erste Reihe da, was auch immer, zu reservieren, checkt das vorher mit dem Hotel ab, ob das geht. Gibt nämlich viele, die tatsächlich einfach die Handtücher auch wegräumen und das ist absolut in Ordnung. Die entscheiden nämlich, was die Regeln bei sich im Hotel sind. Und wenn wir ehrlich sind, ist es doch einfach nur fair. Wir machen doch alle Urlaub, dass jeder die Möglichkeit hat, mal vorne in der ersten Reihe zu liegen. Wo fühlt ihr euch im Urlaub manchmal in der Grauzone? Zum Beispiel, darf man überhaupt ins Meer pinkeln? Schickt mir das gerne, wir klären das hier. Energy sendet heute ausnahmsweise aus der Grauzone.
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glaube, beinahe wäre dieses Ding hier gar nicht so ein krasser Hit geworden. Aber The Bowser haben nochmal eine Menge umentschieden bei Magnetic. Dieser Song geht ja gerade komplett durch die Decke. Was ein Sommerbrett. Richtig tolles Teil. Aber die hatten wirklich andere Pläne, haben alles nochmal umgestellt. Eigentlich sollte dieses ganz krass auffällige Klavier, das sollte von der Trompete gespielt werden. Und die Lyrics wären eigentlich auf Norwegisch gewesen, weil The Bowser aus Norwegen kommen. Dann haben sie in letzter Sekunde gesagt, nee, lass mal doch Englisch machen. Und ich glaube, genau dadurch funktioniert das Ding so gut. Jetzt hier für euch bei Energy

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1: Wir gucken uns hier gleich den Rider von Bruno Mars an, was da immer noch draufsteht aus seiner Anfangszeit als Künstler. Das checken wir hier gleich zusammen mit seiner neuen Single in guten 10 Minuten. Jetzt Kygo und Khalid in euren 10 Hits am Stück und ich bin Svelina. Hi, happy Montag.

Ja, also sozusagen der Bestellliste an den Veranstalter jeweils, was da gerne im Backstage rumzustehen hat. Da stehen unter anderem Getränke drauf, klaro, aber auch Feuchttücher. Und das ist noch so von seiner Anfangszeit, als er in Locations gespielt hat, wo nicht immer unbedingt auch eine Dusche zur Verfügung stand. Denn wenn er von der Bühne kommt, will er sich einmal kurz ein bisschen abputzen. Verstehe ich. Bruno Mars, On My Soul, jetzt für euch bei Energy. Nee.

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14: Ja, und da wird es heute nochmal richtig heiß. Wir kriegen heute maximal 28 Grad. Jetzt aktuell haben wir 25 und die Sonne ist den ganzen Tag mit dabei. Morgen wird es dann nochmal wärmer. Da geht das hoch auf bis zu 32 Grad. Aber auch Mittwoch bleibt es warm mit 29 Grad. Also das bleibt jetzt erstmal schön sommerlich heiß bei uns. Dann geht's rüber auf die Straßen. Da habe ich zwei Staus für euch. Einmal auf der A1 Lübeck Richtung Hamburg. Da steht ihr 4 Kilometer ab Öhendorf. Dann rüber auf die A7 Hannover Richtung Flensburg. Da sind es 6 Kilometer ab Hausbruch. Und wenn ihr noch mehr gesehen habt,

0: dann schickt mir immer gerne eine WhatsApp-Nachricht rüber oder ruf kurz durch. Die Nummer ist die 040 48 001 97 1.
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0: Ja, und da startet heute für viele junge Menschen bei uns in Hamburg ein neuer Lebensabschnitt. Heute ist nämlich der erste Ausbildungstag. Insgesamt werden Ausbildungsberufe ja wieder beliebter, aber trotzdem sind noch mehr als 3000 Stellen frei. Unter anderem im Einzelhandel, in der Lagerlogistik oder auch im Büromanagement. Gleichzeitig suchen aber auch noch rund 2600 Jugendliche einen Ausbildungsplatz. Also eigentlich perfekt. Die Arbeitsagenturen, die sagen nämlich auch, dass man sich jetzt erst für eine Ausbildung entscheiden sollte, hat man in den nächsten Wochen noch gute Chancen auf einen Platz. Ja, und dann wird das Deutschland-Ticket im nächsten Jahr wohl nochmal ein bisschen teurer. Der Preis, der soll bald ja nämlich nicht mehr politisch, sondern anhand eines Indexes aus Personal, Energie und allgemeinen Kosten bestimmt werden. Und das hat der Tagesspiegel mal gemacht und berechnet. Und zwar wären das dann 3,40 Euro mehr ab kommendem Jahr. Aktuell kostet das Deutschland-Ticket ja 63 Euro. Und seit Freitag gilt hier bei uns in Hamburg im südlichen St. Georg ein Alkoholverbot auf öffentlichen Straßen und Plätzen. Das ist dann also so rund um den Hansaplatz und den Steindamm. Da darf man also draußen dann kein Alkohol mehr trinken. Wer sich daran nicht hält, der zahlt beim ersten Mal 40 Euro. Wenn man mehrmals erwischt wird, dann wird das sogar noch ein bisschen teurer. Das kann dann hochgehen auf bis zu 200 Euro. Das Ganze gilt jetzt erstmal für ein Jahr. Danach soll dann entschieden werden, wie es weitergeht.

0: hört Energy, immer die besten neuen Hits mit mir, Felina. Und heute geht's bei mir in der Show um das Thema, welche Sätze findet ihr besser als ich liebe dich? Und da habe ich ja schon gesagt, zum Beispiel im Streit, wenn dann jemand sagt, okay, du hast recht. Dann denke ich so, oh ja, das ist mein Lieblingssatz, das höre ich so gerne, weil ich habe halt immer recht. Aber ihr habt auch richtig schöne und richtig emotionale Antworten.
1: Hey Schatz, lass uns was essen gehen. Oder das ist, finde ich, manchmal

0: man mehr wert oder sagen, Mensch, hast du heute hübsch gemacht oder hast schöne Augen?
1: Nur noch schöner als ich liebe dich kann sein, wenn das Essen endlich fertig ist nach einem schönen harten Arbeitstag, wo man sich schön das Geld gespart hat mittags und nichts gegessen hat.
2: Ich vertraue dir, weil ich finde, dass das mehr wert ist, weil ich liebe dich kann man einfach so sagen, aber jemandem wirklich zu vertrauen ist halt wirklich eine Sache, die so krasse Stärke auch erfordert. Ne?
3: Wenn meine Partnerin einen langen Tag hat und es einfach stressig war, dann taten auf jeden Fall manchmal besser. Es wird einfach eine dicke Umarmung, einen kleinen Kuss, vielleicht auch eine 2-Minuten-Umarmung.
4: Oh, eine 2-Minuten-Umarmung. Süß. Finde ich ganz, ganz, ganz tolle Sachen. Denk mal auch drüber nach, schick mir das gerne per WhatsApp oder bei Insta. Da heiße ich felina_fln.
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Musikvideo von Flo Rida und Pitbull, Can't Believe It, einfach so früher im Fernsehen gelaufen ist. Einfach so, das konnte jeder gucken. Tagsüber lief das einfach. Weiß ich nicht. Weiß ich nicht, wie das irgendwie jemals passiert. Absoluter Fiebertraum. Falls ihr euch nicht erinnert, was in diesem Video passiert ist, dann googelt es auf gar keinen Fall jetzt bei der Arbeit. Auf gar keinen Fall YouTube öffnen und es angucken. Da kommen viele verwunderte Blicke sonst, das sage ich euch. Vielleicht mal irgendwie zu Hause mit Vorhänge zu, dass die Nachbarn sich auch nicht wundern. Can't Believe It jetzt bei Energy.

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1: Energy. 14 Uhr haben wir's. Toll, dass ihr am Start seid. Wir gehen rein in den Montagnachmittag gleich mit fantastischer Musik von Energy Star Ausdies in guten 10 Minuten ihre aktuelle Single. Jetzt Shakira und Burna Boy.

0: Im Energy-Interview habe ich Aussies gefragt, wenn dein Leben ein Film wäre, was würde das Publikum dir zurufen? Was würde das Publikum dem Bildschirm entgegenschreien?
1: They would just sing along to the songs. Otherwise they let me go uncritiqued. No yelling at the screen, just

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12: Im Studio Anna Löwer. In der schwarz-roten Koalition ist eine neue Debatte um das Rentenpaket ausgebrochen. Konkret geht's um das Ende der Rente mit 63, gegen das sich die Ostministerpräsidenten ausgesprochen haben. Die Unionsspitze will an den Plänen festhalten. Arbeitsministerin Baas zeigt sich dagegen gesprächsbereit. Marokko weist die Verantwortung für den Migrantenansturm auf die spanische Exklave Ceuta zurück. Die Regierung macht Fake News auf Social Media und Menschenhändler dafür verantwortlich. Rund 60.000 Menschen waren aus Marokko nach Ceuta gekommen. Wie viele noch dort sind, ist unklar. Das Deutschland-Ticket dürfte im kommenden Jahr 3,40 Euro teurer werden. Das hat der Tagesspiegel ausgerechnet. Grundlage dafür ist der Preisindex, auf den die Verkehrsminister sich geeinigt haben. Aktuell kostet das Deutschland-Ticket 63 Euro. Der neue Spider-Man-Film hat den zweitbesten Kinostart aller Zeiten hingelegt. Er spielte am ersten Wochenende weltweit über 800 Millionen Euro ein. Nur ein Film hatte bisher ein noch besseres Kinodebüt. Der Marvel-Streifen Avengers Endgame knackte 2019 die Milliardenmarke.

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Freunde, ich kann nicht glauben, dass ich als Kind mal geträumt habe, dass Nick Carter mich von der Schule abholen kommt. Oh Gott, das war so eine krasse Fantasie, die ich hatte. Und ich sag mal so, Backstreet Boys Fan war ich. Absolut, ja. Und deswegen freue ich mich, dass sie auch zurück sind mit neuer Musik. Mittlerweile, Nick Carter brauchst du mich nicht mehr von der Schule abholen. Also ich gehe nicht mehr zur Schule. Hier ist er für euch mit Bottle Up bei Energy. 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So

Mit diesem Song hier feierten die Jungs von You Not Us ihren großen Durchbruch. Yes, Supergirl zusammen mit Alle Farben hat sie damals richtig bekannt gemacht. Mittlerweile gehören sie aber auch fest zur deutschen Dance-Szene. Und wir hören sie jetzt mit ihrer brandneuen Nummer Flipside, immer die besten an Hits. Oh.

0: Energy läuft für euch, immer die besten neuen Hits, gleich noch mit Tame Impala. Ich weiß ja nicht, wie euer Wochenende war, aber ich bin echt komplett kaputt. Ich habe mich noch gar nicht richtig erholt. Bisschen schade, ich meine, Wochenende ist auch viel zu kurz, ne? 2 Tage, nee, geht gar nicht. Das hole ich auf jeden Fall die nächsten Tage auf mit einer guten Serie. Und wenn ihr auch noch auf der Suche seid nach der perfekten Serie, dann schaltet auf jeden Fall morgen Energy am Morgen ein. 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
3: Gleich halb vier.
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3: Wir haben 27 Grad in Hamburg, dazu scheint die Sonne, es ist also schön warm. So bleibt es jetzt auch für die nächsten paar Tage. Morgen bekommen wir sogar bis zu 31 Grad, aber doofe Nachricht, es soll wohl gewittern. Ja,
5: nein,
3: nicht so schön, I know. Bock nicht. Naja, auf den Straßen, da habe ich einige Staumeldungen für euch. Fangen wir an auf der A1, Lübeck Richtung Hamburg. 3 Kilometer steht ihr da ab Morfleet. Dann rüber auf die A7, Flensburg Richtung Hamburg. Da sind es 5 Kilometer ab dem Dreieck Nordwest. Und auf der A7, Hannover Richtung Flensburg, steht ihr 7 Kilometer ab Hausbruch im Stau. Wenn ihr noch was gesehen habt, dann schickt mir gerne eine WhatsApp oder ruft doch an 040 48 001 971 ist unsere Nummer. Kommt gut und sicher ans Ziel. Und dann machen wir weiter mit Finn.
5: Hallo,
3: guten Tag. Du hast alles, was in Hamburg heute wichtig ist. Und da sollten wir ab sofort bloß nicht zu schnell unterwegs sein.
5: Ja, genau. Heute ist nämlich europaweit und eben auch bei uns in Hamburg die Speed Week losgegangen. Die gibt es ja immer mal wieder. Und dieses Mal soll es vor allem um Raser und Drängler gehen. Besonders im Fokus stehen dabei Straßen vor Schulen, Krankenhäusern, Bushaltestellen, Fußgängerüberwegen und Baustellen. Ziel der Aktion ist es, schwere Unfälle durch zu hohes Tempo und aggressives Fahren zu verhindern. Das ist nämlich nach wie vor die Unfallursache Nummer 1. Ja, und dann eskaliert der Streit zwischen FIFA und UEFA weiter. Das mit dem Einstieg der Investoren ist jetzt ja erstmal vom Tisch, aber die UEFA droht FIFA-Präsident Infantino jetzt auch mit rechtlichen Schritten und will vielleicht sogar auch Beweise sichern. Und mittlerweile bröckelt auch der Rückhalt für den FIFA-Chef. Die Fußballverbände aus England und Wales, die wollen seine Wiederwahl im nächsten Jahr jetzt zum Beispiel auch nicht mehr unterstützen. Und der neue Spider-Man-Film gibt es ja erst seit letzter Woche und hat jetzt schon den zweitbesten Kinostart aller Zeiten hingelegt. Gleich am ersten Wochenende hat er weltweit über 800 Millionen Euro eingespielt. Emily, du hast auch ein bisschen was dazugegeben.
3: Mhm,
5: du hast den
3: ja
5: Film ja schon gesehen. Ist der wirklich so gut? Kannst du den empfehlen?
3: Der ist so gut. Wirklich.
5: Krass,
3: also
5: okay.
3: Die Action-Szenen, die Musik. Tom Holland als Peter Parker ist es wirklich so
5: gut. Ich mag
3: gut
5: den ja auch gerne, auch Zendaya natürlich und so, die Kombi.
3: Ja,
5: schon,
3: die sind so
5: cool,
3: süß, ne? Zusammen.
5: Okay,
3: oh, ja.
5: Sehr gut.
3: Es lohnt sich also auf jeden Fall, Spider-Man zu gucken. Tame Impala gibt

0: Energy ist an. Gleich gibt's noch die 10 jetzt am Stück.
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Weiter geht's bei Energy mit Wir sind Helden und nur ein Wort. Mittlerweile denke ich aber bei dem Song direkt an das Remake. Vielleicht könnt ihr euch erinnern, letztes Jahr hat der Rapper Noah Kraus den Song gesampelt, ist direkt auf TikTok viral gegangen. Jetzt genießen wir aber erstmal das Original. Am Montagnachmittag bei Energy hier sind Wir sind Helden mit nur ein Wort.

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0: kurz nach 16 Uhr.
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0: Gleich habe ich für euch die fantastische Peggy Goo mit Woman. Vorher gibt's noch Bibi Rexha und ich bin's, Emily. Happy Monday!

Weiter geht's bei Energy mit Peggy Gu. Und eine Sache, die wir gemeinsam haben, wir sind beide riesige Harry Styles Fans. Ja, Peggy Gu hat sogar vor kurzem einen Harry Styles Song mal remixed. Mann, das klang so cool. Wir hören sie jetzt aber zuerst mal mit Ira Star. Das ist Woman, immer die besten an Hits.

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0: Gleich halb fünf.
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0: In Hamburg haben wir 28 Grad. Ja, die Sonne scheint.

0: Und es ist wirklich richtig heiß. Ich weiß nicht, wie es euch geht, aber ich schwitze schon total. Ja, so warm bleibt es auch zum Feierabend. Da könnt ihr schön an die Alster gehen oder im Stadtpark chillen oder was auch immer. Auf jeden Fall könnt ihr den Abend draußen verbringen. Und in den nächsten Tagen so wird es auch richtig warm. Morgen soll es aber auch wohl noch regnen und sogar gewittern. Rüber auf die Straßen, Vorsicht bitte auf der A39 Richtung Hamburg im Maschner Kreuz in der Überleitung zur A1 Richtung Hamburg. Da steht ein kaputtes Auto auf der Straße. Dann habe ich noch eine Staumeldung auf der A7 Flensburg Richtung Hamburg. 3 Kilometer sind es da ab Stellingen. Und auf der A7 Hannover Richtung Flensburg. Da steht ihr 7 Kilometer im Stau ab Hausbruch. Wenn ihr noch was gesehen habt, dann schickt mir gerne eine WhatsApp oder ruft auch direkt an. Unsere Nummer ist die 040 48 001 971. Kommt gut und sicher ans Ziel. Dann geht's rüber zu Finn. Letzte Woche wurde ja die neue Sternbrücke transportiert und jetzt ist sie auch endlich eingebaut worden.
1: Genau, am Wochenende haben da nochmal einige Bauarbeiten stattgefunden und das Ganze wird auch noch ein bisschen dauern, bis wirklich alles fertig ist. Ende August oder Anfang September soll die Vollsperrung an der Stresemannstraße dann aber laut Deutscher Bahn aufgehoben werden. Danach wird sich aber einiges ändern. Für Autofahrer und die Busse gibt's dann jeweils nur noch eine Fahrbahn pro Richtung und die Radfahrer, die können sich freuen, es soll nämlich ein fast 500 Meter langer geschützter Radweg entstehen. Diese neue Verkehrsführung ist aber auch erstmal nur ein Test. In 2 Jahren will man dann nochmal gucken, wie gut das Ganze funktioniert. Der ADAC, der befürchtet aber lange Staus. Ja, und dann sind wir ja gerade in der Urlaubszeit. Und für alle, die gerne auch mal nach Italien fahren, gibt's gute Nachrichten. Die Behörden, die wollen nämlich in mehreren Urlaubsregionen, dass es mehr kostenlose Strände gibt und gehen deshalb gegen private Strandbäder vor. Hintergrund ist, dass viele Urlauber nämlich für 2 Liegen und einen Sonnenschirm inzwischen rund 40 Euro am Tag bezahlen müssen. Und beim HSV hat man sich am Wochenende auf die neue Saison eingestimmt. Da war nämlich der Saisonauftakt, aber so ein paar Spieler sind dann wohl gar nicht mehr mit dabei. Allen voran ist das Jean-Luc Dompé. Der Offensivspieler wurde jetzt nämlich freigestellt und soll sich einen neuen Verein suchen. Und das hat laut HSV nur sportliche Gründe. Dompé hatte ja durchaus auch abseits des Platzes immer mal wieder für Schlagzeilen gesorgt. Neben Dompé will der HSV auch noch Emmanuel Ferrei oder Fabio Baldé abgeben.
0: Dankeschön, Finn. Und hier geht's weiter an eurem Montagnachmittag mit ganz viel Musik. Coldplay habe ich in der Playlist, vorher auch noch Teddy Swims mit seiner neuen Nummer, Mr. Know-It-All. Jetzt gibt's Harrison, All the Things She Said, bei Energy immer die besten neuen Hits.

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1: Schön, dass ihr mit am Start seid. Energy ist an, gleich gibt's noch die 10 jetzt am Stück.
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1: Ja, und wow, Hamburg hat wirklich am Wochenende gezeigt, wie bunt unsere Stadt sein kann. Ja, rund 300.000 Menschen haben beim Christopher Street Day gemeinsam für Vielfalt, Akzeptanz und die Rechte der queeren Community demonstriert und gefeiert. Es war wirklich so schön, so bunt und vor allem so friedlich. Natürlich waren auch wir von Energy mit unserem eigenen Energy Truck am Start, präsentiert von Schwartau und Corny. Danke an die Mäuse. Gemeinsam haben wir getanzt, gefeiert und ein Zeichen für mehr Liebe und Zusammenhalt gesetzt. 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
4: Happy Pride, Leute! Ich habe fast keine Stimme mehr. Ich habe so viel Spaß. Alle anderen auch. Leute, habt ihr Spaß?

0: Oh, toll, oder? Ich vermisse es. Ich habe FOMO. Ich möchte wieder zurück. Es war so schön. Und passend dazu hören wir jetzt Felix Jähn und Jay Hart mit Pride in den 10 jetzt am Stück.
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August kommt das neue Album von Energy Star Alex Warren raus. Freuen wir uns schon. Diesen Freitag bekommen wir aber auch schon die nächste Single, Rescuer. Sind auch schon hyped. Vorher hören wir aber jetzt noch sein aktuelles Lied Passenger bei Energy. 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
1: Happy Feierabend, Leute. Ihr habt den ersten Arbeitstag der Woche geschafft. Ist das nicht toll? Noch besser ist hier unsere Musik. Gleich noch Newcomer Jacqueline. Vorher, tschüss.

Familie, Freunde, Leidenschaften und Hobbys unter einem Hut zu bekommen, ist nicht immer einfach. Kennen wir doch alle. Ja, und genau das verarbeitet Newcomer Jack Dean in seiner neuen Nummer Mercy. Gibt's jetzt hier brandneu bei Energy, denn wir spielen euch immer die besten neuen Hits. Schönen Montagabend.

0: Feierabend. Energy läuft bei euch gleich noch mit Harry Styles. Immer die besten neuen Hits. Richie von eurem Energy am Morgen ist jetzt aus dem Urlaub zurück, will aber eigentlich direkt wieder weg. Ja, er will direkt wieder Urlaub machen. Aber ich muss sagen, ich kenne das auch ziemlich gut, ne? Wenn man direkt nach dem Urlaub in so ein Loch fällt und dann man einfach nicht mehr wieder in die Routine kommt. Das Ganze nennt man tatsächlich Post-Holiday-Syndrome. Und wenn ihr noch nicht davon gehört habt, dann schaltet auf jeden Fall morgen ein. Energy am Morgen, da erklären die Jungs euch, worum es da geht beim Post-Holiday-Syndrome und was man dagegen machen kann. Das alles um 10 nach 7.
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0: 17.28 Uhr.
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0: Ja, es ist richtig schön warm in Hamburg. 28 Grad haben wir, die Sonne scheint. So bleibt es auch heute Abend für die nächsten paar Stunden. Also geht nochmal raus, genießt das Wetter draußen, geht spazieren, Fahrradfahren, schwimmen, was auch immer. Denn es wird heute richtig schön oder es bleibt richtig schön. Morgen bleibt es auch noch sehr warm. Da bekommen wir bis zu 31 Grad. Aber es sieht so aus, als würde es den ganzen Tag regnen oder sogar gewittern. Rüber auf die Straßen, auf der A7 Flensburg Richtung Hamburg, da steht ihr 3 Kilometer im Stau ab Stellingen. Auf der A7 Hannover Richtung Hamburg, da steht ihr 7 Kilometer ab Hausbruch. Und auf der A24 Richtung Berlin, da sind es 3 Kilometer ab Rheinweg. Wenn ihr noch was gesehen habt, weitere Staus oder auch mal Blitzer auf dem Weg nach Hause, könnt ihr mir gerne eine WhatsApp schicken oder auch anrufen 040 48 001 971. Das ist unsere Nummer. Kommt gut und sicher ans Ziel. Dann machen wir weiter mit Finn. Du hast alles, was in Hamburg heute wichtig ist. Und da sollten wir ab sofort bloß nicht zu schnell unterwegs sein.
19: Ja, genau. Heute ist nämlich europaweit und eben auch bei uns in Hamburg die Speed Week losgegangen. Die gibt es ja immer mal wieder. Und dieses Mal soll es vor allem um Raser und Drängler gehen. Besonders im Fokus stehen dabei Straßen vor Schulen, Krankenhäusern, Bushaltestellen, Fußgängerüberwegen oder auch Baustellen. Ziel der Aktion ist es, schwere Unfälle durch zu hohes Tempo und aggressives Fahren zu verhindern. Das ist nämlich nach wie vor die Unfallursache Nummer 1. Ja, und dann eskaliert der Streit zwischen FIFA und UEFA weiter. Das mit dem Einstieg der Investoren ist jetzt ja vom Tisch, aber die UEFA droht FIFA-Präsident Infantino jetzt auch mit rechtlichen Schritten und will vielleicht sogar auch Beweise sichern. Und mittlerweile bröckelt auch der Rückhalt für den FIFA-Chef. Die Fußballverbände aus England und Wales wollen seine Wiederwahl im nächsten Jahr jetzt zum Beispiel auch nicht mehr unterstützen. Und seit letzter Woche gibt's den neuen Spider-Man-Film und der hat jetzt schon den zweitbesten Kinostart aller Zeiten hingelegt. Gleich am ersten Wochenende hat er weltweit über 800 Millionen Euro eingespielt. Emily, du hast den Film ja auch schon gesehen. Ist der wirklich so gut? Kannst du den empfehlen?
0: Ja, auf jeden Fall. Oh mein Gott, ich habe den letzte Woche geschaut. Hatte so viel Spaß. Ich liebe sowieso die Spider-Man-Filme, aber ich glaube, das ist sogar der beste. Ja, das hat Tom Holland richtig gut gemacht. Harry Styles gibt's jetzt mit American Girls.

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1: Energy ist an. Immer die besten neuen Hits mit mir, Emily. So, ich habe jetzt eine Frage. Was sind so Dinge, bei denen ihr als Kind dachtet, okay, das wird mich mein ganzes Leben lang begleiten? So Sachen, vor denen ihr total Angst hattet oder bei denen ihr einfach überzeugt wart, okay, dass diese Dinge sind später, das spielt eine große, große Rolle in meinem Leben. Bei mir waren es, super random, Vulkane. Ich weiß nicht wieso, aber als Kind, ich hatte panische Angst davor. Irgendwie habe ich Vulkane immer mit Erderwärmung verbunden und ich war wirklich fest davon überzeugt, dass ich als erwachsene Person irgendwann mal bei einem Vulkanausbruch sterben würde. Ja, das war richtig schlimm und ich dachte als Erwachsene, das wird eine richtig große Rolle spielen. Ja, jetzt bin ich erwachsen und nein, alles gut, ich lebe noch und Vulkane haben wirklich gar nichts mit meinem Leben zu tun. Oder auch Brennnesseln. Früher, ich bin gefühlt jeden Tag in welche reingelaufen. Ich dachte auch wirklich, dass das einfach zum Erwachsenwerden dazu gehört. Und ich werde mein ganzes Leben lang einfach ständig Brennnessel abbekommen. Heute denke ich mir, okay, wann habe ich das letzte Mal überhaupt eine Brennnessel gesehen? Ich weiß es nicht. Ich habe keine Ahnung. Wie sieht's bei euch aus? Was war als Kind für euch ein riesiges Thema, das heute einfach überhaupt keine Rolle mehr spielt? Schreibt mir gerne eine WhatsApp an die 040 48 001 97 1. Und hier geht's gleich weiter mit den 10 Hits am Stück.
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0: Energy Sun mit mir, Emily. Wir machen weiter mit einer Sängerin, die ich dieses Jahr schon live gesehen habe. Es war super random, aber tatsächlich war Shania Twain Voract für Harry Styles in London, als er da seine 12 Shows hatte. Und es war einfach Hammer. Oh mein Gott, es war so gut. Shania Twain kann auf jeden Fall gut performen. Und diese Nummer hier hat sie auch gesungen. I'm Gonna Get You Good gibt's jetzt bei Energy.
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1: Wir sind mittendrin in euren 10 Hits am Stück. Da habe ich gleich neue Musik von Gracie Abrams am Start. Vorher hören wir noch Taylor Swift und ich bin's, Emily.

kein Gefühl der Welt ist so, so schlimm wie Einsamkeit. Also einfach einsam fühlen ist wirklich der Horror. Es ist überwältigend und man merkt direkt, nee, das will ich nicht. Gracie Abrams, sie hatte eine Phase, wo sie sich super allein gefühlt hat und deswegen, und da hat sie dann den Song hier geschrieben. Hit the Wall gibt's jetzt bei Energy, immer die besten Hits.

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1: Schönen Montagabend, der Energy läuft bei euch gleich noch mit Olivia Dean. 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War es aufregend, stressig? Habt ihr schon neue Leute kennengelernt oder sogar die ersten Freundschaften geschlossen? Ja, ich habe da was für euch. 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

0: uns jetzt eine WhatsApp an die 040 48 001 97 1 und vielleicht zockt ihr auch morgen dann mit.
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0: Es ist gleich 6:30.
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0: 28 Grad haben wir, die Sonne scheint. Es ist immer noch richtig schön draußen. Leute, genießt auf jeden Fall das Wetter heute Abend noch. Morgen wird zwar auch wieder warm, bis zu 31 Grad bekommen wir, aber es soll wohl regnen und sogar gewittern. Und das tatsächlich den ganzen Tag. Also genießt auf jeden Fall heute das Wetter. Rüber auf die Straßen, da habe ich eine Staumeldung für euch. Auf der A7 Hannover Richtung Flensburg, da steht ihr 6 Kilometer im Stau ab Hausbruch. Sonst ist aber nichts los. Wenn ihr was gesehen habt, schickt mir gerne eine WhatsApp oder ruft doch an 040 48 001 97 1, ist die Nummer. Kommt gut und sicher ans Ziel. Und dann gehen wir rüber zu Finn. Letzte Woche wurde ja die neue Sternbrücke transportiert und jetzt ist sie auch endlich eingebaut worden.
2: Genau, am Wochenende haben da nochmal einige Bauarbeiten stattgefunden und das Ganze wird auch noch ein bisschen dauern, bis wirklich alles fertig ist. Ende August oder Anfang September soll die Vollsperrung an der Stresemannstraße dann aber laut Deutscher Bahn aufgehoben werden. Danach wird sich aber einiges ändern. Für Autofahrer und die Busse gibt es dann jeweils nur noch eine Fahrbahn pro Richtung und die Radfahrer, die können sich freuen. Es soll nämlich ein fast 500 Meter langer geschützter Radweg entstehen. Diese neue Verkehrsführung ist aber auch erstmal nur ein Test. In 2 Jahren will man dann nochmal gucken, wie gut das Ganze funktioniert. Der ADAC, der befürchtet aber lange Staus. Ja, und dann sind wir ja gerade in der Urlaubszeit. Und für alle, die gerne auch mal nach Italien fahren, gibt's gute Nachrichten. Die Behörden, die wollen nämlich in mehreren Urlaubsregionen, dass es mehr kostenlose Strände gibt und gehen deshalb gegen private Strandbäder vor. Hintergrund ist, dass viele Urlauber nämlich für 2 Liegen und einen Sonnenschirm inzwischen rund 40 Euro am Tag bezahlen müssen. Und beim HSV hat man sich am Wochenende auf die neue Saison eingestimmt. Da war nämlich der Saisonauftakt, aber so ein paar Spieler sind dann wohl gar nicht mehr mit dabei. Allen voran ist das Jean-Luc Dompé. Der Offensivspieler wurde jetzt nämlich freigestellt und soll sich einen neuen Verein suchen. Und das hat laut HSV nur sportliche Gründe. Dompé hatte ja durchaus auch abseits des Platzes immer mal wieder für Schlagzeilen gesorgt. Neben Dompé will der HSV auch noch Emmanuel Ferrei oder Fabio Baldé abgeben.
0: Dankeschön, Finn. Und hier geht's weiter mit Bebe Rexha gleich in der Playlist New Religion. Davor habe ich auch DJ Goja. Und jetzt die wundervolle Olivia Dean mit So Easy to Fall in Love in der Energy Playlist. Schönen Montagabend.

0: Schön, dass ihr mit dabei seid. Energies an, immer die besten neuen Hits mit mir, Emily. Und wie krass war denn bitte das Lollapalooza Festival in Chicago? Das war jetzt dieses Wochenende. Man kann das Festival eigentlich mit Coachella vergleichen, weil da jedes Jahr so viele krasse Stars am Start sind und auch immer wieder Überraschungsauftritte zu sehen sind. Lorde zum Beispiel hat einfach mal Charlie XCX auf die Bühne geholt. Dann haben sie gemeinsam Girls So Confusing gesungen. Das Lied von Charlie XCX. Dann standen die Smashing Pumpkins auch auf der Bühne. Das ist so eine Kult-Rockband aus Chicago. Und plötzlich kam dann Energy-Star Olivia Rodrigo auf die Bühne. Das Publikum natürlich komplett ausgerastet, als sie dann gemeinsam performt haben. Ich glaube aber, mein persönliches Highlight war ganz, ganz klar Energy-Star Tate McRae. Nach längerer Pause stand sie jetzt nämlich endlich wieder auf der Bühne, hat all ihre größten Hits gespielt, performt, getanzt, gesungen und am Ende ihrer Show ist sie wirklich wortwörtlich in Gold eingetaucht. Wirklich, sie sieht göttlich aus, wie eine Göttin. Und viele Fans sind sich sicher, das war ein Teaser für eine neue Musik-Ära. Ob das stimmt, wissen wir natürlich noch nicht, aber eins ist klar, Gold wird dabei wohl eine ziemlich große Rolle spielen und ich bin gespannt.
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Energy ist an. Ich bin's, Emily. Ich hoffe, ihr genießt den Abend, den sonnigen Abend vor allem. Wir verbringen jetzt den Montagabend hier bei Energy zusammen und das mit brandneuer Musik von Delta Goodream. Hier ist Hologram. 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

0: 19 Uhr.
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0: Hello, hier ist Emily und ich habe gleich neue Musik von Bruno Mars am Start. Vorher machen wir weiter mit Teddy Swims und das sind eure 10 Hits am Stück. 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

Manchmal brauchen unsere Energy Stars keine halbe Stunde, um ein Lied zu schreiben. Manchmal dauert es aber auch Jahre. Bei Energy Star Bruno Mars war es schon mal so, dass er für ein Lied 5 Jahre gebraucht hat. Hey, egal, dafür ist seine Musik richtig gut. Wir hören ihn jetzt mit All My Soul.

0: Energy läuft für euch. Immer die besten neuen Hits. So, und ich muss jetzt was beichten. Ich habe gestern Abend zum, weiß ich nicht, 10. Mal vielleicht den Film K-Pop Demon Hunters geschaut. Und ja, ich weiß, der Film ist nicht mehr im Hype, aber er ist immer noch so gut. Ich bin so obsessed. Die Songs, die Leute da, ich liebe alles daran. Ich bin aber da nicht alleine. 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Wo er leider den Absprung nicht geschafft hat, das hört ihr morgen früh bei Energy am Morgen um 10 nach 8. Schaltet ein.
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0: Gleich 7:30.
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0: Wir haben immer noch 28 Grad in Hamburg. Es ist richtig schön sonnig. Ein paar Wolken sind auch noch dabei. Trotzdem bleibt es noch richtig schön warm. Morgen ist aber dann der heißeste Tag der Woche. Wir bekommen bis zu 31 Grad. Aber trotzdem wird es nicht so schön sein. Wir bekommen wohl Regen. Es soll anscheinend den ganzen Tag regnen oder sogar gewittern. Dann gehen wir rüber auf die Straßen. Da habe ich gute Nachrichten für euch. Hier ist nämlich nichts los. Ihr habt freie Fahrt. Wenn ihr aber was gesehen habt, dann schickt mir gerne eine WhatsApp oder ruft doch an 040 48 001 971 ist die Nummer. Kommt gut und sicher ans Ziel. Und dann machen wir weiter mit Finn. Du hast alles, was in Hamburg heute wichtig ist. Und da sollten wir ab sofort bloß nicht zu schnell unterwegs sein.
6: Ja, genau. Heute ist nämlich europaweit und eben auch bei uns in Hamburg die Speed Week losgegangen. Die gibt es ja immer mal wieder. Und dieses Mal soll es vor allem um Raser und Drängler gehen. Besonders im Fokus stehen dabei Straßen vor Schulen, Krankenhäusern, Bushaltestellen, Fußgängerüberwegen oder auch Baustellen. Ziel der Aktion ist es, schwere Unfälle durch zu hohes Tempo und aggressives Fahren zu verhindern. Das ist nämlich nach wie vor die Unfallursache Nummer 1. Ja, und dann eskaliert der Streit zwischen FIFA und UEFA weiter. Das mit dem Einstieg der Investoren ist jetzt ja vom Tisch, aber die UEFA droht FIFA-Präsident Infantino jetzt auch mit rechtlichen Schritten und will vielleicht sogar auch Beweise sichern. Und mittlerweile bröckelt auch der Rückhalt für den FIFA-Chef. Die Fußballverbände aus England und

0: Wales wollen seine Wiederwahl im nächsten Jahr jetzt zum Beispiel auch nicht mehr unterstützen. Und seit letzter Woche gibt's den neuen Spider-Man-Film und der hat jetzt schon den zweitbesten Kinostart aller Zeiten hingelegt. Gleich am ersten Wochenende hat er weltweit über 800 Millionen Euro eingespielt. Emily, du hast den Film ja auch schon gesehen. Mhm. Ist der wirklich so gut? Kannst du den empfehlen?
1: Oh mein Gott, auf jeden Fall. Ich hatte so viel Spaß. Ich habe nicht gedacht, dass ich den Film so sehr feiern würde, weil ich die anderen so gut fand. Aber der ist richtig gut. Es geht um Mental Health. Es gibt super geile Action-Szenen und Tom Holland, der hat einfach wieder das super gemacht. Ganz, ganz toll. Harrison hören wir jetzt. All the things she

0: 33 Jahren eine Pause einlegen. Das macht jetzt dieser Energy Star. Ja, Ariana Grande hat gerade erst ihr neues Album Petal rausgebracht, ist aktuell auch noch auf Tour. Jetzt hat sie aber angekündigt, ey, danach mache ich erstmal eine richtig lange Pause, gönne ich mir. Wenn man aber bedenkt, wie lange sie schon arbeitet, ist das eigentlich total verständlich. Schon als Kind hat sie nämlich mit dem Singen angefangen, sogar bei einem Eishockeyspiel die Nationalhymne gesungen. Mit 15 bekam sie dann ihre erste große Rolle am Broadway. Ein paar Jahre später folgte dann ihr Durchbruch als Schauspielerin in der Serie Victorious und danach hat sie der ganzen Welt gezeigt, was für eine krasse Sängerin sie ist. Ja, und eigentlich ist der Rest Geschichte. Mittlerweile hat Ariana 8 Alben veröffentlicht, rund 440 Preise gewonnen, darunter mehrere Grammys und MTV Awards. Klar, ich als Ariana Grande-Fan bin super traurig, dass sie jetzt eine richtig lange Pause machen will, aber ich finde auch, es ist total okay, wenn sich Ari eine Pause gönnen will. Wir wünschen ihr alles Gute und freuen uns schon, wenn sie dann zurück ist.
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Energy ist an mit mir, Emily. Wir machen weiter mit einem Song, den ich damals geliebt habe als, weiß nicht, Achtjährige. Aber ich habe überhaupt nicht verstanden, was sie da singt. Beyoncé hören wir jetzt mit If I Were a Boy. Damals dachte ich nur, cool, sie singt darüber, wie es ist, ein Junge zu sein. Nein, es geht natürlich um Liebeskummer, um Trennung, um

0: Julian.
1: Um 20 Uhr an diesem Montag, es ist der 4. August. Wir sind im August. Wann ist das passiert? Schön, dass ihr mit dabei seid. Machen wir uns jetzt einen ruhigen Abend gleich mit Shakira und Burna Boy, Die Die und immer die besten neuen Hits.

Mit dem Song ging für ihn alles los. Alex Warren's Ordinary, ein Song, der sein Leben komplett verändert hat, und das wünscht man ihm so sehr und gönnt ihm vor allen Dingen so sehr. Alex Warren, der es, weiß Gott, nicht einfach hatte, ist in den USA aufgewachsen, unter schwierigsten Umständen. Sein Vater ist früh verstorben, seine Mutter hat es gar nicht gut verarbeiten können, ist dann in die Alkohol- und Drogensucht abgerutscht. Das Verhältnis zu Alex Warren war sehr schwierig, sehr angespannt.

hat ihn dann immer wieder mal rausgeworfen. Er war zwischenzeitlich obdachlos. Auch der Kontakt zu seinen Geschwistern ist abgebrochen. Und ganz viele gehen an so einem Schicksal ja wirklich zugrunde, weil man denkt, was habe ich denn eigentlich falsch gemacht, damit ich jetzt in so einem Strudel angekommen bin? Ich kann doch da gar nichts dafür. Aber Alex Zorin hat gelitten, hatte großen Schmerz empfunden und hat aber aus all dem was Großes entstehen lassen, nämlich große, große Kunst, so wie es ja auch bei vielen anderen großen Künstlern der vergangenen Epochen. Ich will ihn jetzt nicht auf eine Stufe mit, keine Ahnung, Beethoven stellen oder Van Gogh, auf keinen Fall. Da muss er erst mal was beweisen, aber trotzdem eint diese großen Künstler ja, dass sie aus großem Schmerz was entstehen haben lassen. Und deshalb bin ich auch wirklich froh, dass es für ihn jetzt einfach so reibungslos weitergeht, seit 2 Jahren eigentlich nur nach oben. Jetzt auch wieder mit seinem neuen Song Fever Dream. Alex Zorin und immer die besten neuen

Eine belgische Co-Produktion hören wir jetzt hier bei Energy, nämlich Milo, den wunderbaren Milo, seit 20 Jahren im Geschäft. Alles ging los mit Aero Technology, ein Cover von 50 Cent und Justin Timberlake. Damals war er noch sehr jung, die Frisur blieb die gleiche, hat seit 20 Jahren aber wenig verändert. Gitarre singt über autobiografische Themen und hat sich jetzt von Kumpel DJ-licious produzieren lassen. Forever Young heißt der Song, hören wir jetzt immer die besten neuen Hits.

0: Immer die besten neuen Hits hat euch hier bei Energy an diesem 3. August. Es ist der erste Montag im neuen Monat, an dem sich einige Dinge verändert haben. Betrifft vor allen Dingen die Bahn, Kino und die Schule. Was sich genau alles verändert, das klären wir gleich vor, aber noch die besten neuen Hits mit Harry Styles.
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Das kann mir doch keiner erzählen, dass jetzt schon wieder August ist, oder? So Energy ist an bei euch an diesem Montagabend. Das letzte Drittel des Sommers, es hat begonnen und gefühlt habe ich gestern meiner Mutter noch dabei geholfen, die Weihnachtsente von den Tellern abzuspülen. Es ist unglaublich, aber wir begrüßen den August. Es gibt ein paar Neuigkeiten. Die Deutsche Bahn zum Beispiel hat ihr Bonusprogramm geändert, gibt jetzt keine festen Punktepreise für Freifahrten mehr. Das heißt für uns, wie viel Punkte ihr braucht, hängt von Strecke, Buchungszeitpunkt und Nachfrage ab. Außerdem, ab dem Schuljahr 2026-27, also ab jetzt, gibt es ein Recht auf Ganztagesbetreuung für alle Erstklässler. Die Teilnahme ist aber freiwillig und es gibt Good News für alle Kinofans. Für euch gibt es unter anderem den Science-Fiction-Film The End of Oak Street mit der tollen Anne Hathaway. Die lebt im Film mit ihrer Familie in einer ruhigen Vorstadt. Dann passieren ein paar verrückte Dinge, unter anderem kommen Dinos und es wird in der Zeit zurückgefahren und. Sie müssen auf alle Fälle ihre Straße retten. Anne Hathaway, immer ein Gewinn für die Kinoleinwand, nicht zuletzt bei Der Teufel trägt Prada 3 und auch bei Odyssee spielt sie ja mit, also hat einen echten Lauf. All das sind Neuigkeiten in diesem August. Und bis wir uns dran gewöhnt haben, ist es dann auch schon wieder September. Meine Güte. Stay.

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Austies hören wir jetzt hier bei Energy, die Isländerin, die ja seit 10 Jahren mittlerweile in Berlin lebt und 33 wird Ende des Monats. Und könnte sein, dass ihr Kind, das sie jetzt irgendwann erwartet, Ende des Sommers, quasi auch im August auf die Welt kommt. Es sind turbulente Zeiten für Austies und dann jetzt auch noch die neue Musik. The Art of Letting Go, Austies und immer die besten neuen Hits.

0: Julia.
1: Um 21 Uhr an diesem Montag, der erste Arbeitstag in diesem August, der ist jetzt schon geschafft, zumindest in allermeisten Fällen. Aber es soll nicht darüber hinwegtäuschen, dass sich einiges seit heute geändert hat, vor allen Dingen auf Instagram, wenn es um KI-generierte Bilder geht. Was die EU da jetzt genau geplant hat, das klären wir alles gleich. Vor heute noch Bibi Rexha mit immer den besten neuen Hits.

Das Ende des ersten Montags in diesem August ist geschafft und somit auch der Anfang von neuen Regelungen. Energy Sun bei euch an diesem 3. August. Kann mir doch keiner erzählen, dass jetzt schon wieder August ist. So, wo ist denn die Zeit geblieben? Anyways, es gibt neue Beschlüsse von der Europäischen Union, die uns alle betrifft. Und das ist jetzt echt mal was Gutes. Stichwort KI im Internet. Mittlerweile, finde ich, ist die Entwicklung so weit vorangeschritten, dass man kaum mehr unterscheiden kann, ob man sich da jetzt ein KI-generiertes Video anschaut oder ob es doch Thorsten aus der Nachbarschaft ist, der jetzt irgendwo die Kamera drauf gehalten hat. Und um dem jetzt einherzuwerden, gibt es eben den Beschluss von der EU, der seit heute greift, dass KI-generierte Videos besser gekennzeichnet werden müssen, damit man da jetzt eben nicht mehr in die Bredouille kommt. Das verändert sich seit heute und dann gibt es auch noch neue Regelungen für Verpackungen. Da kommen wir unserer Chronistenpflicht jetzt nach. Vor allen Dingen für Ewigkeitschemikalien gelten strengere Grenzwerte. Die Chemikalien werden genutzt, um Fett, Dreck und Wasser abzuweisen, also auf beschichteten Pfannen zum Beispiel, Fastfood-Verpackungen oder Bettwäsche. Die sind einerseits sehr praktikabel, andererseits wahnsinnig schlecht für Mensch und Umwelt. Deswegen sagt die EU seit heute, davon soll es jetzt weniger geben. Das ereilt uns alles im August, aber es kommt auch noch was Schönes auf uns zu, finde ich zumindest. In 2 Wochen bringt Energy Star Lucas Graham sein neues Album raus. Darauf können wir uns sehr freuen.

So, das hatte ich jetzt Anfang des Jahres auch nicht so auf meiner Bingo-Karte, dass die Backstreet Boys nochmal so richtig durchstarten, so die Band der 90er Jahre. Aber eigentlich macht das unglaublich viel Sinn, weil ja auch die Popkultur sich total an den 90ern gerade wieder seit anderthalb Jahren abarbeitet. Und da waren es ja so große Fixsterne. Insofern, good for them. Bottle up, Backstreet Boys, immer die besten neuen Hits.

0: Immer die besten neuen Hits an diesem Montagabend, an dem wir uns gleich die Frage stellen, was wir eigentlich im Sushi-Lokal wirklich essen, wenn wir Wasabi bestellen. Spoiler, es ist nicht wirklich Wasabi. Das alles gleich, vorher aber noch Tame Impala mit immer den besten neuen Hits.
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0: Und er tänzelt schon wieder, eingerieben mit Babyöl, auf der obersten Stufe der Showtreppe, in seiner Latzhose, die heute transparent ist. Mein lieber Kollege Armani, der bereitet sich vor für folgende Rubrik.
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0: Armani, warum heute die transparente Latzhose? Sag mal.
2: Look good, feel good, perform good. Heute hau ich die Frage weg.
0: So, die letzten Wochen wirklich gar nichts gewusst. Schauen wir mal, wie es heute aussieht.
2: Frechheit.
0: Wasabi ist in den meisten Restaurants nur gefärbter Meerrettich. Ist das Fakt oder Fake, mein Lieber?
2: Das darf man doch eigentlich gar nicht machen. Darf man das so faken? Ich sage, es ist ein Fake.
0: Du bist wirklich so schlecht in dieser Rubrik.
2: Lass mich in Ruhe.
0: Wasabi ist in den meisten Restaurants nur gefärbter Meerrettich. Ist ein
3: Fakt.
0: Echter Wasabi ist viel zu teuer, verliert zu schnell an Geschmack. Daher wird Meerrettich als Ersatz verwendet, gut eingefärbt. Und wir Banausen denken, guck mal, wie kultiviert, wir essen hier Wasabi.
2: Ich bin so ein Vogel, weil ich mag kein Wasabi, aber ich mag kein Meerrettich, aber ich mag Wasabi.
0: Du hast vermutlich noch nie echten Wasabi
2: wahrscheinlich
0: gegessen.
2: Wahrscheinlich. Das habe ich jetzt auch realisiert.
0: Insofern magst du gerne Meerrettich. Danke, Armani. Morgen vielleicht wieder mit einem neuen Outfit. Danke dir.

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Wir hören jetzt zum allerersten Mal hier bei mir in der Sendung den ganz neuen Song von Norma Jean Martini, US-amerikanische Sängerin, die aber in ihrem ersten, ich sag mal, musikalischen Leben auch ganz viel für andere geschrieben hat, unter anderem für unsere Lena hier In The Light 2015 hat sie geschrieben, dann auch für Ronan Keating, für Graham Candy und jetzt ist sie eben seit einiger Zeit auch als eigenständige Künstlerin mit am Start. I Am The Sun, so heißt der neue Song, hören wir jetzt immer die besten neuen Hits. 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
1: Um 22 Uhr an diesem Montag, an dem wir gleich mal auf den Downfall des Anzeigen Hauptmeisters zu sprechen kommen. Schon lange nichts mehr von ihm gehört, aber er ist zweimal mit dem Gesetz jetzt in Konflikt gekommen. Die ganze, in Anführungszeichen, Karriere, nochmal im Rückblick. Gleich, vorher aber noch Leonie mit immer den besten neuen Hits.

0: Was ist eigentlich aus ihm geworden?
1: Er steht auf dem Gehweg. Auf dem Gehweg darf man mit dem Kraftfahrzeug nicht fahren. Nicht halten, nicht parken, nicht draufhauen.
2: Achso, und wer sind Sie?
1: Ich bin Privatperson, der deutsche Anzeigenhauptmeister.
0: Energy ist an bei euch an diesem Montagabend. Wir schauen zurück auf den Anzeigenhauptmeister, weil wir schon ganz lange nichts mehr von ihm gehört haben. Und wollen auch so ein bisschen durch die Chronik seiner, ich sag mal, Karriere in Anführungszeichen gehen. Für alle, die es nicht mitbekommen haben. Vor 2,5 Jahren wird der charismatische Sachsen-Anhalter durch eine Spiegel-TV-Doku berühmt, weil er sich zur Aufgabe gemacht hat, 4.000 Anzeigen pro Jahr rauszuhauen, indem er Falschparker anzeigt. Er polarisiert wahnsinnig, trifft damit komplett ins Schwarze des Algorithmus, auch durch sein Denunziantentum. Also man feiert ihn ironisch oder man hasst ihn komplett. Und er hat so einen richtigen Peak. Und zwar denken alle, dass Stefan Raab hinter seiner Kunstfigur steckt, weil es ist genau die Zeit, wo Stefan Raab sein TV-Comeback ankündigt. Er macht er immer so mit viralen Clips. Und in einem der Clips ist eben der Anzeigenhauptmeister darin vorgekommen. Und alle dachten, na klar, so eine überzeichnete Figur kann ja nur aus der Feder von Stefan Raab gezeichnet sein. Aber dem war nicht so. Er ist nie wieder dann im Stefan-Raab-Universum aufgetaucht. Im Gegenteil, er hat sich wirklich also radikalisiert. Er ist auch mit dem Gesetz in Konflikt gekommen im Juni 2024. Er wurde vom Amtsgericht nach Jugendstrafe wegen Volksverhetzung schuldig gesprochen. Er hat in einem früheren Schulklassenchat unter anderem den Tod von Ungeimpften gefordert. Und außerdem hat er öffentlich einen Koran verbrannt. Das war dann Ende des Jahres 2024, weshalb die Staatsanwaltschaft auch Ermittlungsverfahren gegen ihn eingeleitet hat. Also vollkommen verrückt. Das gipfelte dann darin, dass er sich so einen Hitlerbart aufgezeichnet hat, dann auch immer in irgendwelchen komischen Formaten war und gesagt hat, ja, das alles ist ein lang angelegter Plan und sein Businessmodell geht ein Jahr und er hat damit mit diesem Verhalten jetzt schon über 1 Million gemacht. Das ist ungefähr so realistisch, wie dass mir mit meinen 31 Jahren noch mal ein richtiger Bart wächst. Aber trotzdem war eine totale Reizfigur, der dann nach einem Jahr seinen Anzeigenhauptmeister-Kittel an den Nagel gehängt hat. Und seitdem hat man von ihm nichts mehr gehört. Und das ist wirklich die kuriose Karriere von Nikolai Smatej, a.k.a. dem Anzeigenhauptmeister.

Peggy Gu haben wir jetzt hier bei Energy. Kommt ja ursprünglich aus Südkorea. Sie lebt aber schon seit langer, langer Zeit, seit 2013 in Berlin. Liebt die Clubkultur, die Basskultur. Sie ist auch in Berlin wirklich in die Musik verliebt, die sie jetzt so reich und so groß gemacht hat. Gemeinsam mit IR Star singen sie Who Man immer die besten neuen Hits. Peggy Gu.

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0: Immer die besten neuen Hits hört ihr hier bei Energy, gleich mit DJ Gosha für euch. Außerdem Tiffany Harris und Harrison macht den Anfang.
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So, jetzt ein bisschen Songlexikon. Wer weiß, worum es in diesem Song geht? Und alle? Macarena. Selbst wenn man nicht Spanisch kann, den Song kann man mitsingen. Und auch wenn man nicht tanzen kann, ein paar Moves hat man bei diesem Song drauf. So ein guter Laune-Hit. Aber die allerwenigsten wissen, worum es in diesem Song eigentlich geht. Also die Basics, der Song ist im Original aus dem Jahr 1993 vom spanischen Duo Los del Rio, also die vom Fluss übersetzt. Sie singen über Macarena. Klar, Macarena ist eine junge Frau mit großen Träumen, die unbedingt nach New York will und in teuren Läden shoppen. Ein Freund hat sie auch, nennt sich Victorino, aber der Victorino hat's faustig hinter den Ohren. Als der weg ist, bedrückt er sie nämlich mit zwei seiner Bekannten. So, würde man jetzt aus dem Vibe des Songs auch nicht rausbringen, dass es so dramatisch ist. Aber das ist die spanische Sprache, da ist immer ein bisschen Fuego drin, ne? Und auch so Skandale werden da einfach mal übertanzt. Warum erzähle ich euch das alles? Weil wir jetzt einen ganzen Streams aus solchen Songs für euch gebaut haben. Nennt sich Energy Latin mit Tracks von Bad Bunny und Co. Und eben auch Macarena ist auch dabei. 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

Es ist spät geworden hier bei Energy. Ich finde, man merkt jetzt auch deutlich, dass die Tage wieder kürzer werden. Es ist einfach der 3. August. Ich weiß nicht, wo das Jahr hingegangen ist. Ich hoffe, es geht euch so ein bisschen ähnlich und ich bin nicht nur der, der überfordert ist von all der Schnelllebigkeit. So, bevor wir jetzt sentimental werden, hören wir Felix Jähn mit Sirene und immer den besten neuen Hit.

Um 23 Uhr an diesem Montag lasst uns jetzt die letzte Stunde des Tages noch ganz entspannt gemeinsam ausklingen. Gleich mit Shakira für euch. Den Anfang macht jetzt aber Kygo mit Save My Love und immer den besten neuen Hits.

das kann man doch keiner erzählen, dass jetzt schon wieder August ist, oder? So Energy ist an bei euch an diesem Montagabend. Das letzte Drittel des Sommers, es hat begonnen und gefühlt habe ich gestern meiner Mutter noch dabei geholfen, die Weihnachtsente von den Tellern abzuspülen. Es ist unglaublich, aber wir begrüßen den August. Es gibt ein paar Neuigkeiten. Die Deutsche Bahn zum Beispiel hat ihr Bonusprogramm geändert, gibt jetzt keine festen Punktepreise für Freifahrten mehr. Das heißt für uns, wie viel Punkte ihr braucht, hängt von Strecke, Buchungszeitpunkt und Nachfrage ab. Außerdem, ab dem Schuljahr 2026-27, also ab jetzt, gibt es ein Recht auf Ganztagesbetreuung für alle Erstklässler. Die Teilnahme ist aber freiwillig und es gibt Good News für alle Kinofans. Für euch gibt es unter anderem den Science-Fiction-Film The End of Oak Street mit der tollen Anne Hathaway. Die lebt im Film mit ihrer Familie in einer ruhigen Vorstadt. Dann passieren ein paar verrückte Dinge, unter anderem kommen Dinos und es wird in der Zeit zurückgefahren und. Sie müssen auf alle Fälle ihre Straße retten. Anne Hathaway immer ein Gewinn für die Kinoleinwand, nicht zuletzt bei Der Teufel trägt Prada 3 und auch bei Odyssee spielt sie ja mit. Also hat einen echten Lauf. All das sind Neuigkeiten in diesem August. Und bis wir uns dran gewöhnt haben, ist es dann auch schon wieder September. Meine Güte.

Jetzt kommt ein großes popkulturelles Versprechen aus einem Land, das vor oder mit popkulturellen Versprechen ähnlich geizt, nämlich Großbritannien. Und der Sänger ist Jack Dean. Ein toller Singer, Songwriter, Indie-Pop macht er, immer autobiografische Texte. Und Mercy heißt sein aktueller Song. Dem Mann könnt ihr wirklich mal Gehör schenken. Ich glaube, von dem werden wir noch öfter was hören. Mercy, immer die besten neuen Hits. Jack Dean.

0: Immer die besten neuen Hits hier bei Energy. Gleich mit Krista Sarandi für euch. Außerdem Alex Warren und Harry Styles macht den Anfang.
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Das Ende des ersten Montags in diesem August ist geschafft und somit auch der Anfang von neuen Regelungen. Energy Sun bei euch an diesem 3. August. Kann mir doch keiner erzählen, dass jetzt schon wieder August ist. So, wo ist denn die Zeit geblieben? Anyways, es gibt neue Beschlüsse von der

Europäischen Union, die uns alle betrifft. Und das ist jetzt echt mal was Gutes. Stichwort KI im Internet. Mittlerweile, finde ich, ist die Entwicklung so weit vorangeschritten, dass man kaum mehr unterscheiden kann, ob man sich da jetzt ein KI-generiertes Video anschaut oder ob es doch Thorsten aus der Nachbarschaft ist, der jetzt irgendwo die Kamera draufgehalten hat. Und um dem jetzt einherzuwerden, gibt es eben den Beschluss von der EU, der seit heute greift, dass KI-generierte Videos besser gekennzeichnet werden müssen, damit man da jetzt eben nicht mehr in die Bredouille kommt. Das verändert sich seit heute und dann gibt es auch noch neue Regelungen für Verpackungen. Da kommen wir unserer Chronistenpflicht jetzt nach. Vor allen Dingen für Ewigkeitschemikalien gelten strengere Grenzwerte. Die Chemikalien werden genutzt, um Fett, Dreck und Wasser abzuweisen, also auf beschichteten Pfannen, zum Beispiel Fastfood-Verpackungen oder Bettwäsche. Die sind einerseits sehr praktikabel, andererseits wahnsinnig schlecht für Mensch und Umwelt. Deswegen sagt die EU seit heute, davon soll es jetzt weniger geben. Das ereilt uns alles im August, aber es kommt auch noch was Schönes auf uns zu. Finde ich zumindest. In 2 Wochen bringt Energy Star Lucas Graham sein neues Album raus. Darauf können wir uns sehr freuen.

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Herzlich spät geworden hier bei Energy an diesem Montag, so spät, dass ich raus bin für heute. Ich habe Feierabend, schön, dass ihr mit dabei wart, ihr hört mich. Wenn ihr denn wollt, morgen wieder ab 20 Uhr bin ich für euch da. Bis dahin, lasst ihr Energy durchlaufen, ihr macht damit nichts falsch und ich verabschiede mich jetzt mit Ray Dalton. Go that high und sage ciao, ich bin raus. Bis morgen.

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